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1: Im Studio Silas Quiring. Das WM-Finale ist komplett. Spanien trifft am Sonntag auf Argentinien. Die Südamerikaner setzten sich im zweiten Halbfinale am Abend gegen England durch. Superstar Messi legte in der Schlussphase gleich 2 Treffer auf und drehte das Spiel damit zum 2:1 Endstand. Die Argentinier haben damit weiter die Chance, als erstes Team seit über 60 Jahren den Titel zu verteidigen. Jetzt ist also alles angerichtet fürs große Finale. Das Endspiel gegen Spanien steigt am Sonntagabend in New York, New Jersey, inklusive fulminanter Halftime-Show. Perso und Reisepass sollen künftig online beantragt werden können. Unternehmen sollen von weniger Berichtspflichten profitieren. Die Bundesregierung hat ein großes Maßnahmenpaket zum Bürokratieabbau auf den Weg gebracht. Auch beim Arztbesuch soll Papier und Fax bald eine kleinere Rolle spielen. Überweisungen sollen zum Beispiel elektronisch ablaufen. Bundesdigitalminister Wildberger.
2: Wenn Sie teilweise Röntgenaufnahmen müssen, dann gibt es ja diese großen Umschläge. Wenn Sie ins Auto einsteigen, weil der so groß ist, setzen Sie sich drauf, dann haben Sie schon Knick. Ist ja der Wahnsinn. Und das Schlimmste ist, teilweise läuft man da noch mit so einem Stick rum, wo dann die Röntgenbilder gegebenenfalls drauf sind. Ist auch von der Sicherheit nicht so richtig gut. Also all diese Dinge gehen wir jetzt an und gehören der Vergangenheit an. Also ich finde das eine Riesenerleichterung.
1: Fluch und Segen gleichzeitig. Das sind wohl TikTok, Instagram und Co. für Jugendliche. In einer neuen Studie sagen gut 80% der 14- bis 17-Jährigen, dass sie viel auf Social Media lernen. Mehr als 70% sagen aber auch, dass sie so von wichtigen Dingen abgelenkt werden. Die Schufa speichert offenbar Millionen alte Verbraucherdaten länger als bislang bekannt. Dafür nutzt die Auskunftei eine Art Schattendatenbank, das zeigen Recherchen unter anderem der Süddeutschen Zeitung. Die Schufa meint, alles rechtens, die Infos seien für Tests. Verbraucherschützer warnen aber vor möglichem Datenmissbrauch. Pünktlich zu den Sommerferien haben die Spritpreise nochmal angezogen. Laut ADAC kosten Diesel und Benzin im bundesweiten Schnitt jeweils knapp über 2 Euro pro Liter. Das liegt vor allem an den gestiegenen Ölpreisen, aber auch die bevorstehende Reisewelle mag eine Rolle spielen, heißt es vom ADAC.
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3: Mit KI-Support. Wechselnd wolkig geht's gerade durch die nächsten Stunden. Dazu können im Norden anfangs vereinzelt ein paar Tropfen runterkommen. Die Temperaturen liegen aktuell zwischen 19 und 14 Grad. Tagsüber wird's dann warm bis heiß mit 26 bis 33 Grad. Erst Sonne und Wolken, später mehr Wolken und im Norden gibt's ab und zu Schauer.

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Und die nächste Musik kommt aus dem Jahre 2014. Das ist das Jahr, in dem in Bochum der letzte Opel zusammengeschraubt wurde bzw. vom Band lief, und das war ein Opel Zafira. Danach wurde das Werk dann ja stillgelegt, und hier ist die Musik von damals. Hier ist Marlon Rudette, When the Beat Drops Out. 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

Das war Marlon Rudette mit When the Beat Drops Out. Ja, und da gab's doch noch einen Song damals mit Out, nämlich Love Runs Out hieß der von One Republic.

0: One Republic mit Love Runs Out, und im Jahre 2014 waren sich Deutschland, Österreich und Großbritannien in einem Punkt noch einig, nämlich dieser Song erreicht in allen drei genannten Ländern den Platz 3 in den Charts.
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5: Im Studio Silas Quiring. Kurz konnten die Engländer träumen vom ersten WM-Finale seit 60 Jahren. Am Ende freut sich aber Argentinien. Die Südamerikaner entschieden das zweite Halbfinale am Abend mit 2:1 für sich. Vor allem in der ersten Hälfte herrschte aber eher noch Chancenflaute. Beide Teams beackerten sich gegenseitig. Kurz nach der Pause dann der Treffer für England. Dann drehte Argentinien aber Minute für Minute den Druck rauf, bis in der 85. der Ausgleich und in der Nachspielzeit der Siegtreffer fiel. Beide vorbereitet von Lionel Messi. Der trifft mit seiner Mannschaft also am Sonntag im Finale auf Spanien. Kanzler Merz hat die geplanten Einschnitte beim Unterhaltsvorschuss verteidigt. Das sei finanziell nicht mehr zu stemmen, sagte Merz bei der Sommerpressekonferenz in Berlin. Mehr von Jana Klonikowski.
6: Die Regierung will den Unterhalt für 16- und 17-Jährige nicht mehr vorstrecken, wenn ein unterhaltspflichtiges Elternteil nicht zahlt. Die endgültigen Planungen sind da aber noch nicht abgeschlossen, so Merz. Er verteidigte auch weitere Einschnitte, die durch Reformen auf die Menschen im Land zukommen. Ziel sei es immer, die Wirtschaft zu stärken. Generell hat sich Merz bei dieser Pressekonferenz sehr nüchtern präsentiert. Platz für Scherze, wie bei früheren Kanzler-Sommerpressekonferenzen, gab es nicht.
5: Mit einem neuen Maßnahmenpaket will die Bundesregierung der Bürokratie an den Kragen. Unter anderem sollen Gespräche mit dem Jobcenter künftig auch per Videocall möglich sein und E-Autofahrer brauchen die grüne Umweltplakette nicht mehr. Bundestag und Bundesrat müssen den Plänen noch zustimmen. Weltuntergangsstimmung in Toronto. Der Rauch von schweren Waldbränden in der Region ist bis in die kanadische Millionenmetropole gezogen. Deswegen leuchtet der Himmel dort jetzt orange und Toronto hat die schlechteste Luftqualität weltweit. Die Behörden rufen die Bewohner auf, in ihren Wohnungen zu bleiben. Jürgen Klopp wird womöglich schon nächste Woche offiziell als neuer Bundestrainer vorgestellt. Laut Kicker laufen die Verhandlungen zwischen DFB und Klopps jetzigem Arbeitgeber Red Bull nach Plan. Klopp soll als Nagelsmann-Nachfolger einen 4-Jahres-Vertrag bis zur WM 2030 bekommen.
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7: Mit KI-Support. Wechselnd wolkig geht's gerade durch die nächsten Stunden. Dazu können im Norden anfangs vereinzelt ein paar Tropfen runterkommen. Die Temperaturen liegen aktuell zwischen 19 und 14 Grad. Tagsüber wird's dann warm bis heiß mit 26 bis 33 Grad. Erst Sonne und Wolken, später mehr Wolken und im Norden gibt's ab und zu Schauer.

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Das Duo Ich und Ich, also Adel Tawil und Annette Humpe, hatte nur einen einzigen Nummer 1-Hit. Nein, nein, vom selben Stern ist es nicht. Denn mit dem Song erreichten sie hier bei uns in Deutschland nur den Platz 3, genauso wie mit So soll es bleiben. Mit Stark erreichten sie Platz 2 und hier ist der Nummer 1-Hit aus dem Jahre 2009. 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

Ein Nummer 1-Hit aus dem Herbst des Jahres 2009, das waren Ich und Ich mit Pflaster. Und uns allen wünsche ich natürlich, dass wir heute kein Pflaster brauchen, dass wir also gut durch den heutigen Tag kommen. Und damals hatte ja die nordrhein-westfälische Stadt Grevenbroich große Chancen, Bundeshauptstadt zu werden. Denn der stellvertretende Chefredakteur des Grevenbroicher Tagblatts, Horst Schlemmer, der wollte ja in die Politik gehen und sogar Bundeskanzler werden und dann Grevenbroich zur Hauptstadt machen. Das alles passierte natürlich und damit Spaß beiseite nur in einem Kinofilm, nämlich in Harpe Kerkelings Horst Schlemmer, Ich kandidiere. Eine richtige Bundestagswahl fand damals natürlich auch statt und wir wissen es, Angela Merkel wurde wieder Kanzlerin. Und hier ist noch ein richtig guter Song von damals. Ein Hit aus dem Jahre 2009 von den Pet Shop Boys. Just good.

0: Liebe und so weiter, Love etc., das waren die Pet Shop Boys.
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0: So klang es im Sommer 2008. Es klang nach Mark Medlock und Summer Love.
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0: Und was die anderen Sommerhits des Jahres angeht, da fand ich das Jahr 2008 eher durchschnittlich und einige Wetterdaten waren auch eher durchschnittlich. Regenmenge und Sonnenscheindauer, die fielen nicht so besonders aus dem Rahmen. Aber der Sommer 2008, der war um 2 Grad zu warm und wird deswegen in der Statistik als ein warmer Sommer gezählt.
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0: Ich und du, Müllers Kuh, Müllers Esel, das bist du. Das war bei uns früher ein beliebter Abzählreim, aber das waren natürlich jetzt gerade nicht ich und du, sondern das waren ich und ich mit So soll es bleiben.
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2: Im Studio Silas Quiring. Das WM-Finale ist komplett. Spanien trifft am Sonntag auf Argentinien. Die Südamerikaner setzten sich im zweiten Halbfinale am Abend gegen England durch. Superstar Messi legte in der Schlussphase gleich 2 Treffer auf und drehte das Spiel damit zum 2:1 Endstand. Die Argentinier haben damit weiter die Chance, als erstes Team seit über 60 Jahren den Titel zu verteidigen. Jetzt ist also alles angerichtet fürs große Finale. Das Endspiel gegen Spanien steigt am Sonntagabend in New York, New Jersey, inklusive fulminanter Halftime-Show. Fluch und Segen gleichzeitig. Das sind wohl TikTok, Instagram und Co. für Jugendliche. Eine neue Studie hat sich mit dem Social-Media-Konsum von 14- bis 17-Jährigen beschäftigt. Jana Klonikowski berichtet.
3: In dieser Studie sagen 80%, dass sie viel auf Social Media lernen. Mehr als 70% sagen aber auch, dass sie so von wichtigeren Dingen abgelenkt werden. Viele fühlen sich durch Social Media mit anderen verbunden. Besonders Mädchen fühlen sich aber auch unter Druck gesetzt durch den Vergleich mit anderen. Knapp die Hälfte der Befragten sagt, dass sie Generationen, die ohne Social Media aufgewachsen sind, beneiden.
2: Der Überweisungsschein beim Arzt soll digital werden, der Perso künftig online beantragt werden können. Die Bundesregierung hat ein großes Maßnahmenpaket zum Bürokratieabbau auf den Weg gebracht. Auch Unternehmen sollen entlastet werden, indem zahlreiche Berichtspflichten wegfallen. Die Schufa speichert offenbar Millionen alte Verbraucherdaten länger als bislang bekannt. Dafür nutzt die Auskunftei eine Art Schattendatenbank. Das zeigen Recherchen unter anderem der Süddeutschen Zeitung. Die Schufa meint, alles rechtens, die Infos seien für Tests. Verbraucherschützer warnen aber vor möglichem Datenmissbrauch. Pünktlich zu den Sommerferien haben die Spritpreise nochmal angezogen. Laut ADAC kosten Diesel und Benzin im bundesweiten Schnitt jeweils knapp über 2 Euro pro Liter. Das liegt vor allem an den gestiegenen Ölpreisen, aber auch die bevorstehende Reisewelle mag eine Rolle spielen, heißt es vom ADAC.
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4: Mit KI-Support. Wechselnd wolkig geht's gerade durch die nächsten Stunden. Dazu können im Norden anfangs vereinzelt ein paar Tropfen runterkommen. Die Temperaturen liegen aktuell zwischen 19 und 14 Grad. Tagsüber wird's dann warm bis heiß mit 26 bis 33 Grad. Erst Sonne und Wolken, später mehr Wolken und im Norden gibt's ab und zu Schauer.

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1: Im Jahre 2004, da begannen in Dubai die Bauarbeiten am heute höchsten Bauwerk der Welt, nämlich am Burj Khalifa, und der ist ja 828 Meter hoch geworden. Und 828 geteilt durch 1,58 Meter, das ergibt 524. So oft müsste man Nelly Furtado übereinander stellen, denn sie ist 1,58 Meter groß, dann erreicht sie die Höhe des Burj Khalifa.

Forza, das war ein Hit von Nelly Furtado. Natürlich steht er nicht aktuell in den Charts, sondern dazu muss man schon in den Charts des Jahres 2004 nachblättern, denn damals, da war es ein Riesenhit. Und hier ist noch ein Diamant aus dem Jahre 2004. Hier sind The Maroon 5 und This Love.

0: This Love aus dem Jahre 2004. Ja, ja, so lange gibt's die Band Maroon 5 schon, denn sie hat sich im Jahre 2001 ja umbenannt. Vorher hießen sie Carous Flowers, aber das war ihr allererster großer Hit damals.
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0: Na, ich weiß ja nicht. Das Studio sieht eigentlich, ich habe es mir ehrlich gesagt ein bisschen luxuriöser vorgestellt bei euch. Naja, wahrscheinlich selber gemacht, wa? 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

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Whoa, I like it. Are you liking it too? Und das hier ist Musik aus dem Film Fast and Furious 7. Das ist Wiz Khalifa und See You Again.

Schöne Filmmusik von Wiz Khalifa. See you again. Und manchmal sagt man ja, es geht Schlag auf Schlag. Ich sage, es geht Hit auf Hit. Hier sind Madcon aus Norwegen mit Don't Worry und selbstverständlich ist auch noch Ray Dalton dabei.

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2: Im Studio Silas Quiring. Kurz konnten die Engländer träumen vom ersten WM-Finale seit 60 Jahren. Am Ende freut sich aber Argentinien. Die Südamerikaner entschieden das zweite Halbfinale am Abend mit 2:1 für sich. Vor allem in der ersten Hälfte herrschte aber eher noch Chancenflaute. Beide Teams beackerten sich gegenseitig. Kurz nach der Pause dann der Treffer für England. Dann drehte Argentinien aber Minute für Minute den Druck rauf, bis in der 85. der Ausgleich und in der Nachspielzeit der Siegtreffer fiel. Beide vorbereitet von Lionel Messi. Der trifft mit seiner Mannschaft also am Sonntag im Finale auf Spanien. Kanzler Merz hat die geplanten Einschnitte beim Unterhaltsvorschuss verteidigt. Das sei finanziell nicht mehr zu stemmen, sagte Merz bei der Sommerpressekonferenz in Berlin. Mehr von Jana Klunikowski.
3: Die Regierung will den Unterhalt für 16- und 17-Jährige nicht mehr vorstrecken, wenn ein unterhaltspflichtiges Elternteil nicht zahlt. Die endgültigen Planungen sind da aber noch nicht abgeschlossen, so Merz. Er verteidigte auch weitere Einschnitte, die durch Reformen auf die Menschen im Land zukommen. Ziel sei es immer, die Wirtschaft zu stärken. Generell hat sich Merz bei dieser Pressekonferenz sehr nüchtern präsentiert. Platz für Scherze, wie bei früheren Kanzler-Sommerpressekonferenzen, gab es nicht.
2: Mit einem neuen Maßnahmenpaket will die Bundesregierung der Bürokratie an den Kragen. Unter anderem sollen Gespräche mit dem Jobcenter künftig auch per Videocall möglich sein und E-Autofahrer brauchen die grüne Umweltplakette nicht mehr. Bundestag und Bundesrat müssen den Plänen noch zustimmen. Weltuntergangsstimmung in Toronto. Der Rauch von schweren Waldbränden in der Region ist bis in die kanadische Millionenmetropole gezogen. Deswegen leuchtet der Himmel dort jetzt orange und Toronto hat die schlechteste Luftqualität weltweit. Die Behörden rufen die Bewohner auf, in ihren Wohnungen zu bleiben. Jürgen Klopp wird womöglich schon nächste Woche offiziell als neuer Bundestrainer vorgestellt. Laut Kicker laufen die Verhandlungen zwischen DFB und Klopps jetzigem Arbeitgeber Red Bull nach Plan. Klopp soll als Nagelsmann-Nachfolger einen 4-Jahres-Vertrag bis zur WM 2030 bekommen.
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4: Mit KI-Support. Wolkig geht's in den Morgen. Erstmal bleibt's meist trocken. Später kommen mehr Wolken dazu und vereinzelt kann's auch mal krachen mit Gewittern. Zum Abend hin im Südwesten dann deutlich öfter und teils kräftig. Dazu wird's warm bis heiß. Die Höchstwerte liegen bei 26 bis 33 Grad. Morgen Sonne und Wolken. Ab Mittag viele Schauer und Gewitter. Maximal 29 Grad.

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2: Und in den Sound der 90er, da mischte sich im Jahre 1997 auch dieses muntere Klopfen. Und der Buntspecht, der hatte auch allen Grund, damals fröhlich zu sein, denn er war der Vogel des Jahres. Und natürlich gehören auch diese fünf Mädchen zum Sound der 90er Jahre mit dazu. Hier sind die Spice Girls. Das waren ja fünf Mädchen, nämlich Mel B, Mel C, Emma, Geraldine und Victoria. Und im Jahre 1997, da standen sie mit diesem Song in den Charts. Hier sind die Spice Girls. Who do you think you are?

0: Die Spice Girls, und das war sicherlich nicht das Schlechteste, was die 90er Jahre musikalisch zu bieten hatten. Who do you think you are?
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0: Und aus Gründen der Gleichberechtigung und der Ausgewogenheit spiele ich jetzt natürlich auch eine Boygroup. NSYNC und Tearing Up My Heart.
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0: Tearing Up My Heart von NSYNC, und aus den Boys des Jahres 1997 sind natürlich heute gestandene Männer geworden. Justin Timberlake zum Beispiel war ja dabei.
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Einer der Newcomer des Jahres 2015, das war ohne jeden Zweifel Calvin Jones. Denn er schaffte innerhalb von 24 Stunden mit diesem Song die 1-Millionen-Klick-Schallmauer. Und er stammt aus Simbabwe, lebt aber heute in London. Hier ist er, Call You Home.

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1: Im Studio Holger Dilk. Kurz konnten die Engländer träumen vom ersten WM-Finale seit 60 Jahren. Am Ende freut sich aber Argentinien. Die Südamerikaner entschieden das zweite Halbfinale am Abend mit 2:1 für sich. Silas Quiring.
2: Ja, vor allem in der ersten Hälfte herrschte aber eher noch Chancenflaute. Dafür gab es aber reichlich Fouls. Beide Teams beackerten sich förmlich gegenseitig. Kurz nach der Pause dann der Treffer für England. Dann drehte Argentinien aber Minute für Minute den Druck rauf, bis in der 85. der Ausgleich und in der Nachspielzeit der Siegtreffer fiel. Beide vorbereitet von Lionel Messi. Der trifft mit seiner Mannschaft also im Gran Finale am Sonntag auf Spanien.
1: Jürgen Klopp wird wohl schon kommende Woche offiziell als neuer Fußball-Bundestrainer vorgestellt. Laut Kicker laufen die Verhandlungen zwischen DFB und Klopps jetzigem Arbeitgeber Red Bull nach Plan. Klopp soll als Nagelsmann-Nachfolger einen 4-Jahres-Vertrag bis zur WM 2030 bekommen. Hitzewellen in Deutschland werden immer häufiger und wer da auf der Suche nach Abkühlung ist, sollte aufpassen. Im Internet gibt es unzählige Angebote für Klimaanlagen, die nicht das halten, was sie versprechen. Das Problem ist zuletzt größer geworden, sagte uns Ingo Wagner von der Verbraucherzentrale.
3: Wir stellen da in den letzten Jahren schon eine Steigerung fest. Also in der Beratung gab es vor wenigen Jahren eigentlich überhaupt keine Anfragen dazu. Also wenn Hitzewellen kommen, dann sehen wir online auf allen möglichen Websites und bei Social Media einfach unglaublich viel Werbung für Geräte, deren Nutzen, na sagen wir mal, mindestens zweifelhaft ist.
1: Fluch und Segen gleichzeitig, das sind wohl TikTok, Instagram und Co. für Jugendliche. In einer neuen Studie sagen gut 80% der 14- bis 17-Jährigen, dass sie viel auf Social Media lernen. Mehr als 70% sagen aber auch, dass sie so von wichtigen Dingen abgelenkt werden.
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4: Mit KI-Support. Wolkig geht's in den Morgen. Erstmal bleibt's meist trocken. Später kommen mehr Wolken dazu und vereinzelt kann's auch mal krachen mit Gewittern. Zum Abend hin im Südwesten dann deutlich öfter und teils kräftig. Dazu wird's warm bis heiß. Die Höchstwerte liegen bei 26 bis 33 Grad. Morgen Sonne und Wolken. Ab Mittag viele Schauer und Gewitter. Maximal 29 Grad.

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1: Viele Hits werden ja heute von DJs zusammengemischt. In Deutschland sind das zum Beispiel Felix Jähn und Robin Schulz. Und in Norwegen, da ist das Alan Walker. Und mit diesem Song stand er ganz weit oben in den Charts. Hier ist Faded.

Da blendet er seinen Song aus, der Alan Walker aus Norwegen. Das war Faded. Und auch diese Musik kommt aus Norwegen. Hier sind Nico und Vince mit That's How You Know.

0: Sprachlich etwas vulgär, aber da gibt es Schlimmeres. Das waren Nico und Finz mit That's How You Know.
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0: 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Für die meisten Menschen gab es die beste Musik in dem Jahrzehnt, in dem sie selbst zur Schule gegangen sind. Und das waren für mich natürlich die 60er Jahre. Und deswegen mag ich auch diesen Song von Arthur Brown. The Crazy World of Arthur Brown, sollte ich sagen. Hier ist Fire.
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0: Viele Erwachsene hörten damals im Jahre 1968 gerne Heintje mit Mama und Du sollst nicht weinen, aber die Jugendlichen, die hörten natürlich lieber The Crazy World of Arthur Brown mit diesem Song mit Fire.
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0: Kaugummi kauen war damals in und dementsprechend auch die passende Musik dazu sehr beliebt. Hier ist die 1910 Fruit Gum Company.

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1: Im Studio Holger Dilk. Spanien gegen Argentinien, das ist das WM-Finale 2026. Die Südamerikaner haben England im Halbfinale mit 2:1 geschlagen. Den Unterschied machte mal wieder Lionel Messi in nur 7 Minuten. Silas Quiring.
2: Ja, mit 2 späten Torvorlagen des Superstars dreht Argentinien das Spiel in der 85. und 92. Minute. Seit 2014 haben sie das Finale nur einmal verpasst und könnten jetzt tatsächlich die Titelverteidigung schaffen. Das gelang zuletzt Brasilien 1962. Anpfiff gegen Spanien ist am Sonntagabend 21 Uhr unserer Zeit. Gespielt wird in New York, New Jersey, inklusive fulminanter Halftime-Show mit Madonna, Shakira, BTS und Justin Bieber.
1: Jürgen Klopp wird wohl schon kommende Woche offiziell als neuer Fußball-Bundestrainer vorgestellt. Laut Kicker laufen die Verhandlungen zwischen DFB und Klopps jetzigem Arbeitgeber Red Bull nach Plan. Klopp soll als Nagelsmann-Nachfolger einen 4-Jahres-Vertrag bis zur WM 2030 bekommen. Immer wieder Hitzewellen in Deutschland und das Interesse an mobilen Klimaanlagen für zu Hause wächst. Laut einer Verivox-Umfrage plant inzwischen ein Viertel aller Haushalte, so ein Gerät zu kaufen. Gerade Online-Angebote sollte man aber genau prüfen, rät Ingo Wagner von der Verbraucherzentrale.
3: Wenn dann so ein kleiner Würfel, der so groß wie ein Handball oder Fußball ist, den ganzen Raum in ein paar Minuten runterkühlen soll, dann ist das definitiv kein Gerät, was das Versprechen erfüllen kann. Und auch bei der Leistung gilt mindestens 60 Watt Kühlleistung pro Quadratmeter, wenn ich den ganzen Raum kühlen will. Ansonsten habe ich halt am Ende einen teuren Ventilator gekauft.
1: Die Katastrophe hatte die ganze Welt schockiert. 8 Jahre nach dem tödlichen Einsturz einer Autobahnbrücke im norditalienischen Genua werden heute die Urteile erwartet. Viele Fahrzeuge stürzten damals im Sommer 2018 in die Tiefe. 43 Menschen starben. Offenbar wurde die Instandhaltung vernachlässigt.
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4: Mit KI-Support. Sonnig ist es heute Morgen erstmal bei uns. Später ziehen von Westen her mehr Wolken auf. Bis zum Abend bleibt es erst trocken. Dann kann es vereinzelt krachen. Und im Südwesten werden die Gewitter teils richtig kräftig. Dazu wird es heiß. Die Höchstwerte liegen zwischen 26 und 33 Grad. Morgen dann mehr Wolken und ab Mittag öfter Schauer und Gewitter, maximal bis 29 Grad.

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Der DJ und Musikproduzent Kygo, der ist in Bergen, also in Norwegen, zur Welt gekommen und mittlerweile ist er sehr bekannt für seinen Tropical House-Stil und hier ist ein großer Hit von ihm aus dem Jahre 2015, gemeinsam mit Conrad. Der Song heißt Firestone.

Firestone, das war Kygo featuring Conrad und wir featuren weiter, was das Zeug hält, denn der nächste Song, der heißt Headlights und der hat auch zwei Interpreten, nämlich Robin Schulz featuring Ilse.

Das war Fairy Tale von Alexander Rybak und die Frage, woher er kommt, ich glaube, die wird gleich beantwortet werden, wenn ich jetzt mal seine Charts-Erfolge vorlese. Platz 10 in England, Platz 4 in Deutschland und Platz 1, Achtung, jetzt kommt's, in Norwegen. Und von genau dort kommt er natürlich. 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Es gab ein paar Neuerungen im Finanzwesen im Jahre 2009. Die Dresdner Bank fusionierte mit der Commerzbank und damit verschwand der Name Dresdner Bank. Aber dafür tauchte etwas Neues auf, nämlich die Kryptowährung Bitcoin.

0: Aus Las Vegas im US-Bundesstaat Nevada kommen sie. Human haben sie gesungen und das waren sie, die Killers.
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7: Im Studio Holger Dilk. Das WM-Finale ist komplett. Spanien trifft am Sonntag auf Argentinien. Die Südamerikaner setzten sich im zweiten Halbfinale mit 2:1 gegen England durch und drehten einen Rückstand in den Schlussminuten. Englands Nationaltrainer Thomas Tuchel sagte in der ARD:
8: So ist halt immer mit solchen Niederlagen, muss erstmal verdauen. Das Wichtigste ist erstmal, dass du alles gegeben hast, haben wir getan. Deshalb braucht sich niemand zu schämen und niemand muss sich entschuldigen. Es hat nicht gereicht und dann die zweite Sache in solchen Niederlagen ist ja die Reaktion darauf und wie wir zurückkommen, aber es wird jetzt eine Weile brauchen.
7: Die Argentinier haben jetzt weiter die Chance, als erstes Team seit über 60 Jahren den Titel zu verteidigen. Es geht wohl nur noch um letzte Details. Nach Kicker-Informationen soll Jürgen Klopp kommende Woche als neuer Fußball-Bundestrainer vorgestellt werden. Als Nachfolger von Julian Nagelsmann soll Klopp einen 4-Jahres-Vertrag erhalten, also bis zur nächsten WM im Jahr 2030. Die Wirtschaft macht Druck. Verbände fordern die Bundesregierung auf, die Pläne zum Bürokratieabbau jetzt schnell umzusetzen. Der Zentralverband des Deutschen Handwerks sagt, die Richtung stimmt, aber da geht noch mehr. Finn Rebesell, Freundlieb.
9: Im Handwerk hätte man sich zum Beispiel noch die Abschaffung der Bonpflicht und lockere Regeln für Bäckereien an Sonn- und Feiertagen gewünscht. Auch der Digitalverband Bitkom fordert mehr Tempo. Bei vielen Vorhaben wurde zwar begonnen, abgeschlossen sind aber erst 9%. Die Bundesregierung hatte gestern ein großes Entlastungspaket auf den Weg gebracht. Künftig soll etwa der Überweisungsschein beim Arzt digital werden. Für Unternehmen sollen zahlreiche Berichtspflichten wegfallen.
7: Immer wieder Hitzewellen in Deutschland und das Interesse an mobilen Klimaanlagen für zu Hause wächst. Laut einer Verivox-Umfrage plant inzwischen ein Viertel aller Haushalte, so ein Gerät zu kaufen. Die Verbraucherzentrale rät dabei zur Vorsicht. Gerade online gibt es jede Menge unseriöser Angebote.
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10: Mit KI-Support. Sonnig ist es heute Morgen erstmal bei uns. Später ziehen von Westen her mehr Wolken auf. Bis zum Abend bleibt es erst trocken. Dann kann es vereinzelt krachen und im Südwesten werden die Gewitter teils richtig kräftig. Dazu wird es heiß, die Höchstwerte liegen zwischen 26 und 33 Grad. Morgen dann mehr Wolken und ab Mittag öfter Schauer und Gewitter, maximal bis 29 Grad.

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Ich höre gerne Oldies und erinnere mich gerne an Jolene. Das war in den 70er Jahren ein Riesenhit für Dolly Parton. Und im Jahre 2015, da kam dann eine Coverversion auf den Markt. Und ich finde, diese Version von Jolene, die ist fast genauso gut wie das Original. Hier sind The Boss Hoss und The Common Linnets.

0: Ein Duo, nämlich Sia und Jean-Paul, sang ein Duett. Das war der Song Cheap Thrills.
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1: Manchmal heißt es ja, Nomen est Omen, und das stimmt bei der Band Texas allerdings nicht, denn sie stammt nicht aus Texas, wie man meinen könnte, sondern... Das ist eine Band aus Großbritannien, die im Jahre 1999 einen Riesenhit hatte. Platz 3 in Deutschland, Platz 5 im United Kingdom. Texas und Summer Sun.

Das ist Musik, an die man sich gerne erinnert, aus dem Jahre 1999, Texas und Summer Sun. Und das Jahr 1999, das war das internationale Jahr der Senioren. Wir waren damals logischerweise alle noch ein wenig jünger. Ich wurde gerade damals, ja, wie alt wurde ich eigentlich? 46, Madonna wurde 41 und hier ist sie.

0: Beautiful Stranger, das war Madonna, die übrigens in jedem Jahr am 16. August Geburtstag hatte. Und daraus ergibt sich eine Gemeinsamkeit zwischen Madonna und mir. Wir sind nämlich beide im Tierkreiszeichen des Löwen geboren. Ich also auch irgendwann zwischen dem 23. Juli und dem 22. August. Wann genau? Na, das verraten wir jetzt mal nicht.
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2: Im Studio Holger Dilk. Spanien gegen Argentinien, das ist das WM-Finale 2026. Die Südamerikaner haben England im Halbfinale mit 2:1 geschlagen. Den Unterschied machte mal wieder Lionel Messi in nur 7 Minuten. Silas Quiring.
3: Ja, mit 2 späten Torvorlagen des Superstars dreht Argentinien das Spiel in der 85. und 92. Minute. Seit 2014 haben sie das Finale nur einmal verpasst und könnten jetzt tatsächlich die Titelverteidigung schaffen. Das gelang zuletzt Brasilien 1962. Anpfiff gegen Spanien ist am Sonntagabend 21 Uhr unserer Zeit. Gespielt wird in New York, New Jersey, inklusive fulminanter Halftime-Show mit Madonna, Shakira, BTS und Justin Bieber.
2: Schnellere Genehmigungen und weniger Berichtspflichten. Wirtschaftsverbände fordern die Bundesregierung auf, ihre Pläne zum Bürokratieabbau schnellstmöglich umzusetzen. Die Richtung stimmt, aber da geht noch mehr, so der Tenor. Im Handwerk hätte man sich zum Beispiel die Abschaffung der Bonpflicht gewünscht. Wer sich angesichts der Hitzewellen im Sommer eine Klimaanlage für zu Hause kaufen will, sollte aufpassen. Gerade bei hohen Temperaturen tauchen jede Menge Fake-Angebote im Netz auf, warnen Verbraucherschützer. Die technischen Daten sollte man genau prüfen, vor allem bei verlockenden Werbeversprechen, sagte uns Ingo Wagner von der Verbraucherzentrale.
4: Also mein Liebling ist der langjährige Familienunternehmer aus dem Schwarzwald, der eine Wundertechnologie entwickelt hat, von der die ganze Industrie aber nichts wissen will. Es gibt einfach keine Wundertechnologien an der Stelle. Das ist simple Physik und wenn solche Claims kommen, dann sollte man auf jeden Fall davon Abstand nehmen.
2: Wie geht es weiter mit der europäischen Asylpolitik? Darüber beraten heute die Innenminister der Europäischen Union in Dublin. Im Mittelpunkt steht die Umsetzung der Asylreform. Es geht etwa um schnellere Verfahren an den EU-Außengrenzen und der Frage, wie die Grenzkontrollen innerhalb Europas künftig aussehen sollen. Die Katastrophe hatte die ganze Welt schockiert. 8 Jahre nach dem tödlichen Einsturz einer Autobahnbrücke im norditalienischen Genua werden heute die Urteile erwartet. Viele Fahrzeuge stürzten damals im Sommer 2018 in die Tiefe. 43 Menschen starben. Offenbar wurde die Instandhaltung vernachlässigt.
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5: Mit KI-Support. Sonnig geht's durch den Vormittag, nur im Nordwesten sind mehr Wolken dabei und es kann am Anfang noch regnen. Später ziehen insgesamt mehr Wolken auf und ab und zu kracht's mit Gewittern, teils auch heftig. Warm wird's trotzdem, die Höchstwerte liegen bei 26 bis 33 Grad. Morgen gibt's Sonne und Wolken und ab Mittag verbreitet Schauer und Gewitter, maximal um 30 Grad.

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0: Das war die Band Train, die im Jahre 2010 hier bei uns in Deutschland einen Platz 7 erreichte, und zwar mit dem Song, den wir gerade gehört haben. Hey, Soul Sister!
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0: do, do, do, und da 7 ja auf Englisch bekanntlich 7 heißt, hat sich der Jingle natürlich schon auf den nächsten Song bezogen, der es auch nicht ganz geschafft hat, ein Nummer 1 Hit in Deutschland zu werden, aber ich finde, ein Platz 2, der ist auch gut. Hurts und Wonderful Life!

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3: Im Studio Holger Dilk. Die Trockenheit wird in Deutschland immer spürbarer. In Dresden liegt der Pegel der Elbe zum Beispiel nur noch bei rund 60 Zentimeter und auch München greift ein. Dort gelten Einschränkungen beim Wasserverbrauch, zum Beispiel beim Bewässern von Gärten. Finn Riebesell-Freundlieb.
4: Wasser ist keine unendliche Ressource, warnt Städtetag-Hauptgeschäftsführer Schuchardt in den Funke-Zeitungen. Rund 80 Kommunen mussten ihm zufolge in den vergangenen Hitzesommern die Wassernutzung bereits einschränken. Und die Trockenheit verschärft auch die Waldbrandgefahr. Im Müritz-Nationalpark in Mecklenburg-Vorpommern steht inzwischen eine Waldfläche so groß wie 400 Fußballfelder in Flammen. Die Löscharbeiten sind schwierig, weil im Boden alte Munition liegt.
3: Steuerbetrüger sollen härter bestraft werden. Finanzminister Klingbeil und Justizministerin Hubig wollen heute einen Aktionsplan dazu vorstellen. Außerdem soll es schwieriger werden, sich mit einer Selbstanzeige komplett vor Strafen zu retten. Und Gewinne mit Kryptowährungen sollen genauer kontrolliert werden. Wie geht es weiter mit der europäischen Migrationspolitik? Darüber beraten heute die Innenminister der Europäischen Union in Dublin. Im Mittelpunkt steht die neue Asylreform. Philipp Nützig.
5: Seit Juni ist das neue, schärfere Asylsystem in Kraft. Jetzt geht es um die Umsetzung. Geplant sind unter anderem schnellere Verfahren an den Außengrenzen und ein neuer Verteilmechanismus zwischen den EU-Ländern. Und die heikle Frage, was passiert eigentlich mit den Grenzkontrollen innerhalb Europas? Einige Länder fordern außerdem noch strengere Regeln.
3: Das WM-Finale ist komplett. Spanien trifft am Sonntag auf Argentinien. Die Südamerikaner setzten sich im zweiten Halbfinale mit 2:1 gegen England durch und drehten einen Rückstand in den Schlussminuten. Englands Nationaltrainer Thomas Tuchel sagte in der ARD.
6: So ist halt immer mit solchen Niederlagen, muss erstmal verdauen. Das Wichtigste ist erstmal, dass du alles gegeben hast, haben wir getan. Deshalb braucht sich niemand zu schämen und niemand muss sich entschuldigen. Es hat nicht gereicht und dann die zweite Sache in solchen Niederlagen ist ja die Reaktion darauf und wie wir zurückkommen, aber es wird jetzt eine Weile brauchen.
3: Die Argentinier haben jetzt weiter die Chance, als erstes Team seit über 60 Jahren den Titel zu verteidigen.
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7: Mit KI-Support. Sonnig geht's durch den Vormittag, nur im Nordwesten sind mehr Wolken dabei und es kann am Anfang noch regnen. Später ziehen insgesamt mehr Wolken auf und ab und zu kracht's mit Gewittern, teils auch heftig. Warm wird's trotzdem, die Höchstwerte liegen bei 26 bis 33 Grad. Morgen gibt's Sonne und Wolken und ab Mittag verbreitet Schauer und Gewitter maximal um 30 Grad.
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9: 1998 war das Schweinsohr der Pilz des Jahres und damit ist natürlich nicht das Schweinsohr gemeint, das ich immer bei meinem Bäcker kaufe und das so lecker schmeckt, sondern, wie die Auszeichnung schon sagt, das ist ein Pilz und hier ist einer der Songs des Jahres, Lighthouse Family mit ihrem Song High.

Das war die Lighthouse Family mit ihrem Song Hi. Und wer bei Family an eine Großfamilie wie die Kellys denkt, der liegt völlig daneben, denn die Lighthouse Family, die bestand nur aus zwei Musikern. Und auch Joe Cocker konnte Ende 1997, Anfang 1998 noch einmal einen kleinen Achtungserfolg hier bei uns in Deutschland verzeichnen. Sein Song N'oubliez Jamais erreichte nämlich Platz 61 in den Charts.

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1: Und immer wenn ich diesen Jingle höre, dann werde ich an Radio Caroline erinnert, das ja seit 1964 nicht nur Großbritannien, sondern auch weite Teile Europas mit guter Popmusik versorgte. So auch mit diesem Song von den Tremolos, damals noch mit Brian Poole, hier ist Someone.

Das waren Brian Poole and the Tremolos mit Someone, Someone. Ja, nicht alle Hits aus den 60er Jahren und insbesondere aus dem Jahre 1964, die kennt man heute noch. Den hier aber, denn das war der größte Hit damals im Jahre 1964. Natürlich, mittlerweile haben ihn alle längst erkannt. Hier ist Roy Orbison. Pretty Woman. Pretty Woman.

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3: Im Studio Holger Dilk. Den Rasen bewässern oder den Pool auffüllen, das wird aktuell in immer mehr Kommunen inzwischen eingeschränkt oder verboten. Grund ist die anhaltende Trockenheit, so Städtetag Hauptgeschäftsführer Schuchert in den Funke-Zeitungen. Die niedrigen Pegelstände von Rhein, Elbe und Donau setzen außerdem der Schifffahrt zu. Und die Trockenheit verschärft auch die Waldbrandgefahr. Im Müritz-Nationalpark in Mecklenburg-Vorpommern steht inzwischen eine Waldfläche so groß wie 400 Fußballfelder in Flammen. Schnellere Genehmigungen und weniger Berichtspflichten. Wirtschaftsverbände fordern die Bundesregierung auf, ihre Pläne zum Bürokratieabbau schnellstmöglich umzusetzen. Die Richtung stimmt, aber da geht noch mehr, so der Tenor. Im Handwerk hätte man sich zum Beispiel die Abschaffung der Bonpflicht gewünscht. Steuerbetrüger sollen künftig härter bestraft werden. Bundesfinanzminister Klingbeil und Bundesjustizministerin Hubi stellen heute einen Aktionsplan dazu vor. Einzelheiten von Imme Kasten.
4: Geplant ist unter anderem eine engere Zusammenarbeit von Bund und Ländern, auch beim Austausch von Daten. Außerdem soll es schwieriger werden, sich mit einer Selbstanzeige komplett vor Strafen zu retten. Und bei Gewinnen aus Kryptowährungen will der Staat genauer hinschauen. Experten schätzen, durch Steuerhinterziehung gehen in Deutschland jedes Jahr rund 100 Milliarden Euro verloren.
3: Wie geht es weiter mit der europäischen Asylpolitik? Darüber beraten heute die Innenminister der Europäischen Union in Dublin. Im Mittelpunkt steht die Umsetzung der Asylreform. Es geht etwa um schnellere Verfahren an den EU-Außengrenzen und der Frage, wie die Grenzkontrollen innerhalb Europas künftig aussehen sollen. England trauert, Argentinien feiert. Nach der Niederlage im WM-Halbfinale schreiben die britischen Zeitungen von der nächsten bitteren Enttäuschung. Zum dritten Mal in Folge ist England in einem WM-Halbfinale gescheitert. Ganz anders die Stimmung in Argentinien. In Buenos Aires feierten zehntausende Fans auf den Straßen.
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5: Mit KI-Support. Sonnig ist es gerade ziemlich verbreitet. Nur im Nordwesten hängen mehr Wolken und da kann auch mal ein bisschen Regen dabei sein. Im Lauf des Tages ziehen von vielen Seiten her mehr Wolken rein und dann sind auch kräftige Gewitter drin, besonders Richtung Südwesten. Dazu wird's warm bis sehr heiß mit maximal 26 bis 33 Grad. Morgen geht's mit Sonne und Wolken weiter, ab Mittag dann wieder öfter Schauer und teils Gewitter, höchstens 30 Grad.

Calvin Harris aus Schottland und Rihanna aus Barbados haben sich gesucht und gefunden, um gute Musik zu machen. Und das haben wir gerade gehört, da ist was Gutes bei rausgekommen. This is what you came for. Just good music. Und ich hatte ja zwei Hits versprochen. Hier ist der nächste, obwohl er eigentlich ein Oldie ist. Denn in den 70er Jahren, da hatte ja Dolly Parton einen Riesenhit mit Jolene. Und diese Version von Boss Hoss und den Common Linnets, die ist mindestens ebenbürtig. Hier ist Jolene in der neuen Version.

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1: Na, ich liebe diesen Jingle, denn er kündigt dir einen Oldie an und ich bin ja ein Oldie-Fan, obwohl kann man bei einem Song, der aus dem Jahre 2005 stammt, schon von einem Oldie sprechen? Ich glaube ja. Und während man früher bei den Vinyl-Singles ja noch einen Tonarm auf die Schallplatte aufsetzen musste, reicht es bei diesem Song, wenn ich jetzt den richtigen Knopf auf dem Monitor drücke. Push the button, hier sind die Sugababes.

die Sugar Babes, die sich vielleicht im Jahre 2005 so ein ganz klein wenig darüber geärgert haben, dass sie haarscharf am Platz 1 vorbeigeschrammt sind, hier bei uns in Deutschland in den Charts, aber ich finde, ein Platz 2 ist doch auch ein Grund zur Freude, das war Push the Button. Und keinen Anlass zur Freude gab damals eine Mitteilung des Löwenzahn-Moderators Peter Lustig. Er verkündete nämlich im August des Jahres 2005 das Ende seiner Karriere und er ging in Rente. Natürlich waren da die Kinder und die Jugendlichen traurig, aber die Erwachsenen ebenso. Aber wir sind natürlich lustig weiter. Hier ist Sommermusik aus dem Jahre 2005. Hier sind Shakira und Alejandro Sanz.

0: Villa Tortura, ein Song, der so ein ganz klein wenig in Vergessenheit geraten ist, aber der wurde mehr als 5 Millionen Mal verkauft im Jahre 2005 und hier bei uns in Deutschland schaffte er immerhin den Platz 4, das waren Shakira und Alejandro Sanz.
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1: Im Studio Holger Dilk. Die Trockenheit wird in Deutschland immer spürbarer. In Dresden liegt der Pegel der Elbe zum Beispiel nur noch bei rund 60 cm und auch München greift ein. Dort gelten Einschränkungen beim Wasserverbrauch, zum Beispiel beim Bewässern von Gärten. Finn Riebesell-Freundlieb.
2: Wasser ist keine unendliche Ressource, warnt Städtetag-Hauptgeschäftsführer Schuchardt in den Funke-Zeitungen. Rund 80 Kommunen mussten ihm zufolge in den vergangenen Hitzesommern die Wassernutzung bereits einschränken. Und die Trockenheit verschärft auch die Waldbrandgefahr. Im Müritz-Nationalpark in Mecklenburg-Vorpommern steht inzwischen eine Waldfläche so groß wie 400 Fußballfelder in Flammen. Die Löscharbeiten sind schwierig, weil im Boden alte Munition liegt.
1: Steuerbetrüger sollen härter bestraft werden. Finanzminister Klingbeil und Justizministerin Hubig wollen heute einen Aktionsplan dazu vorstellen. Außerdem soll es schwieriger werden, sich mit einer Selbstanzeige komplett vor Strafen zu retten. Und Gewinne mit Kryptowährungen sollen genauer kontrolliert werden. Wie geht es weiter mit der europäischen Migrationspolitik? Darüber beraten heute die Innenminister der Europäischen Union in Dublin. Im Mittelpunkt steht die neue Asylreform. Philipp Nützig.
3: Seit Juni ist das neue, schärfere Asylsystem in Kraft. Jetzt geht es um die Umsetzung. Geplant sind unter anderem schnellere Verfahren an den Außengrenzen und ein neuer Verteilmechanismus zwischen den EU-Ländern. Und die heikle Frage, was passiert eigentlich mit den Grenzkontrollen innerhalb Europas? Einige Länder fordern außerdem noch strengere Regeln.
1: Schnellere Genehmigungen und weniger Berichtspflichten. Wirtschaftsverbände fordern die Bundesregierung auf, ihre Pläne zum Bürokratieabbau schnellstmöglich umzusetzen. Die Richtung stimmt, aber da geht noch mehr, so der Tenor. Im Handwerk hätte man sich zum Beispiel die Abschaffung der Bonpflicht gewünscht. Die FIFA plant immer mehr Show in der Halbzeitpause des Fußball-WM-Endspiels. Neben Shakira treten auch Justin Bieber und BTS auf. Mindestens 20 Minuten soll die Show offenbar gehen. Einige Experten rechnen eher mit 30 Minuten. Im Regelwerk sind aber nur 15 erlaubt, es sei denn, der Schiedsrichter stimmt zu.
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4: Mit KI-Support. Sonnig ist es gerade ziemlich verbreitet. Nur im Nordwesten hängen mehr Wolken und da kann auch mal ein bisschen Regen dabei sein. Im Lauf des Tages ziehen von vielen Seiten her mehr Wolken rein und dann sind auch kräftige Gewitter drin, besonders Richtung Südwesten. Dazu wird's warm bis sehr heiß mit maximal 26 bis 33 Grad. Morgen geht's mit Sonne und Wolken weiter. Ab Mittag dann wieder öfter Schauer und teils Gewitter, höchstens 30 Grad.

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1: Im Juni und im Juli 2006, da waren das Wetter und die Spiele der Fußball-Weltmeisterschaft schön. Italien wurde Weltmeister, es war ein Sommermärchen. Nachträglich sind zwar einige dunkle Wolken aufgezogen und heute gibt es ja sogar die Sommermärchen-Affäre. Und natürlich gibt es auch immer noch die schöne Musik von damals, die speziell zur Fußball-Weltmeisterschaft komponiert wurde. Hier ist Bob Sinclair mit Love Generation.

Love Generation, das war Bob Sinclairs Song für das Maskottchen der Fußballweltmeisterschaft des Jahres 2006, nämlich für den Löwen Golio 6 oder Golio den 6. Diamonds. Music Time. Und Sascha Schmitz, kurz Sascha genannt, der sang im Jahre 2006 seinen Song Goodbye.

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0: Also das Allerschönste, was Füße tun können, ist tanzen. Und was Füße noch tun können, das finde ich das Allerschönste. Ihr werdet sehen. 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
1: Okay.

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1: Wir sind im Jahre 2013 und damals, da lief es noch richtig gut für Sebastian Vettel. Er wurde zum vierten Mal in Folge Formel 1 Weltmeister, aber er saß ja auch noch in einem Red Bull. Und hier ist nicht Red Bull, sondern hier ist Pitbull gemeinsam mit Kesha und Timber. 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

Das waren Kesha und Pitbull mit ihrem Hit aus dem Jahre 2013, nämlich Timber. Und der Überraschungshit des Jahres, der kam von einem Duo namens Milky Chance. Das kannte man vorher weder in Deutschland noch in ihrer Heimatstadt Kassel, vermute ich zumindest mal. Aber danach, da kannte sie natürlich jeder. Hier ist ihr Nummer 1 Hit von damals, hier ist Stolen Dance. Just good music.

0: Stolen Dance von Milky Chance. Und Milky Chance, das sind die beiden Kasseler, Kasselaner oder Kasseläner. Wie sie sich in Kassel nennen dürfen, das weiß ich jetzt leider nicht so ganz genau, denn das hängt ja davon ab, woher man selbst stammt und woher die Eltern stammen. Aber das waren sie auf jeden Fall, Clemens Rehbein und Philipp Dausch.
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1: Im Studio Holger Dilk. Die Trockenheit macht vielen Regionen in Deutschland zu schaffen. Einige Städte und Landkreise haben bereits den Wasserverbrauch eingeschränkt. Gleichzeitig steigt die Gefahr von Waldbränden. Im Müritz-Nationalpark steht mittlerweile eine Fläche von über 400 Fußballfeldern in Flammen. Mecklenburg-Vorpommerns Umweltminister Backhaus hofft auf Regen.
2: Kommt wahrscheinlich nicht allzu viel an, deswegen ist die Hoffnung auf morgen. Wir rechnen mit 12 bis 15 Millimetern. Die Vorhersage sagt das. Ob das denn so eintreffen wird, wissen wir nicht genau.
1: Die Löscharbeiten sind dort schwierig, weil im Boden alte Munition liegt. Schnellere Genehmigungen und weniger Berichtspflichten. Wirtschaftsverbände fordern die Bundesregierung auf, ihre Pläne zum Bürokratieabbau schnellstmöglich umzusetzen. Die Richtung stimmt, aber da geht noch mehr, so der Tenor. Im Handwerk hätte man sich zum Beispiel die Abschaffung der Bonpflicht gewünscht. Wie geht es weiter mit der europäischen Migrationspolitik? Darüber beraten heute die Innenminister der Europäischen Union in Dublin. Im Mittelpunkt steht die neue Asylreform. Philipp Nützig.
3: Seit Juni ist das neue, schärfere Asylsystem in Kraft. Jetzt geht es um die Umsetzung. Geplant sind unter anderem schnellere Verfahren an den Außengrenzen und ein neuer Verteilmechanismus zwischen den EU-Ländern. Und die heikle Frage, was passiert eigentlich mit den Grenzkontrollen innerhalb Europas? Einige Länder fordern außerdem noch strengere Regeln.
1: Die Katastrophe hatte die ganze Welt schockiert. 8 Jahre nach dem tödlichen Einsturz einer Autobahnbrücke im norditalienischen Genua werden heute die Urteile erwartet. Viele Fahrzeuge stürzten damals im Sommer 2018 in die Tiefe. 43 Menschen starben. Offenbar wurde die Instandhaltung vernachlässigt. Argentinien droht nach dem Finaleinzug bei der Fußball-WM Ärger. Hintergrund ist ein Plakat zu den Falklandinseln, das einige Spieler nach dem Sieg gegen England in die Kamera gehalten hatten. Darauf stand, die Malvinas sind argentinisch, so heißen die Inseln auf Spanisch. Laut FIFA sind politische Botschaften verboten. Die Falklandinseln sind ein britisches Überseegebiet. Anfang der 80er hat es deswegen den Falklandkrieg zwischen England und Argentinien gegeben.
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4: Mit KI-Support. Sonnig und richtig warm ist es gerade. Nur im Nordwesten hängen mehr Wolken. Im Laufe des Nachmittags ziehen dann generell mehr Wolken rein und ab späterem Vormittag sind vereinzelt Gewitter dabei. Gegen Abend auch mal kräftiger. Dazu wird es heiß. Die Höchstwerte liegen zwischen 26 und 33 Grad. Morgen geht es mit Sonne und Wolken weiter, ab Mittag aber verbreitet Schauer und kräftige Gewitter, maximal um die 30 Grad.

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Diamonds. Hit back. Die Hochzeit des Jahres 1981, das war sicherlich die von Prinz Charles und Lady Diana Spencer. Und die Ehe der beiden, die hat ja auch immerhin 15 Jahre gehalten, nämlich bis zum Jahre 1996, wenn wahrscheinlich wohl auch einige Jahre davon nur auf dem Papier.

Das war Angel of Mine von Frank Duval, der ja eigentlich Frank-Uwe Patz heißt, der aber mit diesem Song im Jahre 1981 auf keinen Fall gepatzt hat, denn das war ja einer der Hits des Jahres damals. Und wenn ich jetzt einen Song von Max Werner ankündige, dann kann man natürlich meinen, der Max Werner, der stammt aus Deutschland. Nein, nein, dem ist nicht so. Das ist ein Niederländer. Der hatte aber auch im Jahre 1981 einen Riesenhit mit Rain in May.

0: Der Sonnenschein, der mag zwar schöner sein, aber den Regen, den brauchen wir in jedem Monat, auch im Mai. Das war Max Werner mit Rain in May.
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3: Und die 90er Jahre fingen musikalisch gesehen eigentlich recht gut an, denn Anfang des Jahres 1990, da stand All Around the World, also rund um die Welt, dieser Song von Lisa Stansfield ganz weit oben in den Charts und er heißt All Around the World.

0: All Around the World, das war ein Song von Lisa Stansfield aus dem Jahre 1990 und natürlich ging in dem Jahr damals auch so das eine oder andere schief. Manches wurde sogar immer schiefer, nämlich der schiefe Turm von Pisa und deswegen musste er ab dem 7. Januar des Jahres 1990 für die Besucher gesperrt werden. Und im Jahre 2001, da war der Turm dann endlich wieder, nicht gerade gemacht worden, aber er war in seiner Schieflage so stabilisiert worden, dass er seitdem wieder bestiegen werden kann.
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0: Es gab einige Nummer 1 Hits im Jahre 1990, die auf Deutsch gesungen wurden. Ich erinnere nur an Verdammt, ich lieb dich von Matthias Reim. Und auch dieser Song stand im Jahre 1990 auf Platz 1. Beinhart von Torfrock.
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1: Im Studio Colin Mock. Wer den Staat um Steuern betrügt, soll künftig schneller auffliegen und härter bestraft werden. Die Bundesregierung hat dazu heute einen Aktionsplan vorgestellt. Bund und Länder sollen künftig enger zusammenarbeiten. Dafür soll es etwa ein gemeinsames Zollzentrum und eine zentrale Datenplattform geben. Außerdem drohen strengere Strafen und Geld oder Vermögen aus Steuerbetrug soll leichter eingezogen werden können. Vizekanzler Klingbeil sagt:
2: Wir haben ein gemeinsames, klares Ziel. Die Ehrlichen in unserer Gesellschaft dürfen nicht die Dummen sein. Es geht für mich um Gerechtigkeit. Die wenigen, die betrügen, schaden allen, die ehrlich ihre Steuern zahlen. Und das macht auch den fairen Wettbewerb zwischen Unternehmen kaputt.
1: Rasen bewässern oder den Pool auffüllen, das wird aktuell in immer mehr Kommunen inzwischen eingeschränkt oder ganz verboten. Grund ist die anhaltende Trockenheit, so Städtetag-Hauptgeschäftsführer Schuchardt in den Funke-Zeitungen. Die niedrigen Pegelstände von Rhein, Elbe und Donau setzen außerdem der Schifffahrt zu. Hitzewellen in Deutschland werden immer häufiger und wer da auf der Suche nach Abkühlung ist, sollte aufpassen. Im Internet gibt's unzählige Angebote für Klimaanlagen, die niemals das halten können, was sie versprechen. Das Problem ist zuletzt größer geworden, sagte uns Ingo Wagner von der Verbraucherzentrale.
3: Wir stellen da in den letzten Jahren schon eine Steigerung fest. Also in der Beratung gab's vor wenigen Jahren eigentlich überhaupt keine Anfragen dazu. Also wenn Hitzewellen kommen, dann sehen wir online auf allen möglichen Websites und bei Social Media einfach unglaublich viel Werbung für Geräte, deren Nutzen, na sagen wir mal, mindestens zweifelhaft ist.
1: Wirtschaftsverbände fordern die Bundesregierung auf, ihre Pläne zum Bürokratieabbau schnellstmöglich umzusetzen. Die Richtung stimmt, aber da geht noch mehr, so der Tenor. Im Handwerk hätte man sich zum Beispiel die Abschaffung der Bonpflicht gewünscht. Die Katastrophe hatte die ganze Welt schockiert. 8 Jahre nach dem tödlichen Einsturz einer Autobahnbrücke im italienischen Genua werden heute die Urteile erwartet. Viele Fahrzeuge stürzten im Sommer 2018 in die Tiefe, über 40 Menschen starben. Offenbar wurde die Instandhaltung vernachlässigt.
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4: 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Sonnig und richtig warm ist es gerade. Nur im Nordwesten hängen mehr Wolken. Im Laufe des Nachmittags ziehen dann generell mehr Wolken rein und ab späterem Vormittag sind vereinzelt Gewitter dabei. Gegen Abend auch mal kräftiger. Dazu wird es heiß. Die Höchstwerte liegen zwischen 26 und 33 Grad. Morgen geht es mit Sonne und Wolken weiter, ab Mittag aber verbreitet Schauer und kräftige Gewitter, maximal um die 30 Grad.

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1: Und da muss man schon ein bisschen genauer hinschauen, um einen heißen Hit der 90er herauszufinden, der auch noch gut ist. Denn ich sage es mal ganz offen, wie ich es empfinde. Es gab viel Schrott in den 90ern. Aber dieser Song gehört nicht dazu. Nick Kamen, I Promised Myself.

Nick Kamen sang im Jahre 1990 I Promised Myself und durch einen von Andreas Brehme verwandelten VfL-Meter wurde Deutschland im Endspiel um die Fußball-Weltmeisterschaft mit 1:0 gegen Argentinien Fußball-Weltmeister. Und auf der Suche nach guter Musik aus den 90ern, speziell aus dem Jahre 1990, bin ich noch einmal fündig geworden. Aha, Crying in the Rain.

Ich liebe eigentlich jedes Wetter, auch Regen und Gewitter insbesondere. Und ich werde garantiert niemals darüber jammern, dass es mal regnet oder gewittert. Crying in the Rain, das war ein Song von Aha.

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Im Jahre 2012, da hat uns Carly Rae Jepsen ja mal vorgeschlagen, vielleicht doch mal irgendwann bei ihr anzurufen, denn ihr Hit damals, der hieß ja Call Me Maybe und mittlerweile weiß ich auch, was sie wahrscheinlich am Telefon gesagt hätte, wenn einer von uns bei ihr angerufen hätte, nämlich I Really Like You.

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4: Im Studio Colin Mock. Steuerhinterziehung soll künftig härter bestraft werden. Finanzminister Klingbeil und Justizministerin Hubich wollen die Höchststrafe von 10 auf 15 Jahre Gefängnis erhöhen. Und wer sich selbst anzeigt, soll künftig nicht mehr ohne Strafe davonkommen. Hubich sagt, die Menschen müssen sicher sein, dass Regeln für alle gelten.
5: Steuerkriminalität ist keine Kriminalität der kleinen Leute. Der Verkäufer an der Kasse kann seine Lohnsteuer nicht einfach in eine Briefkastenfirma verlagern. Und die selbstständige Physiotherapeutin erzielt nie genug Einnahmen für illegale Finanzgeschäfte. Und genau deshalb ist es so fatal, wenn Steuerkriminalität im großen Stil ohne spürbare Konsequenzen bleibt.
4: Die Trockenheit in Deutschland wird immer spürbarer. In Dresden liegt die Elbe nur noch bei rund 60 Zentimetern. München hat den Wasserverbrauch eingeschränkt. Auch die Waldbrandgefahr steigt. Im Müritz-Nationalpark in Mecklenburg-Vorpommern brennt inzwischen eine Waldfläche so groß wie 400 Fußballfelder. Wer sich angesichts der Hitzewellen im Sommer eine Klimaanlage für zu Hause kaufen will, sollte aufpassen. Bei Hitzewellen tauchen jede Menge Fake-Angebote im Netz auf, warnen Verbraucherschützer. Gerade die technischen Daten sollte man genau prüfen, vor allem bei verlockenden Werbeversprechen, sagte uns Ingo Wagner von der Verbraucherzentrale.
6: Also mein Liebling ist der langjährige Familienunternehmer aus dem Schwarzwald, der eine Wundertechnologie entwickelt hat, von der die ganze Industrie aber nichts wissen will. Es gibt einfach keine Wundertechnologien an der Stelle. Das ist simple Physik und wenn solche Claims kommen, dann sollte man auf jeden Fall davon Abstand nehmen.
4: 8 Jahre nachdem im italienischen Genua eine Autobahnbrücke eingestürzt ist, ist der damalige Chef des Autobahnbetreibers jetzt zu 12 Jahren Gefängnis verurteilt worden. Bei dem Einsturz waren 43 Menschen gestorben. Laut Ermittlern waren Instandhaltungsmaßnahmen vernachlässigt worden. Die FIFA plant immer mehr Show in der Halbzeitpause des WM-Endspiels. Neben Shakira treten auch Justin Bieber und BTS auf. Mindestens 20 Minuten soll die Show offenbar gehen. Einige Experten rechnen aber eher mit 30. Im Regelwerk sind eigentlich nur 15 erlaubt, es sei denn, der Schiedsrichter stimmt zu.
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7: Mit KI-Support. Sonnig ist es gerade vielerorts, nur im Nordwesten hängen schon mehr Wolken rum und später zieht generell mehr Grau auf. Dazu wird es warm bis heiß, die Höchstwerte liegen zwischen 26 und 33 Grad und ab und zu kann auch mal ein kräftiges Gewitter runterkommen. Morgen geht's dann mit Sonne und Wolken weiter, dazu wieder Schauer und einzelne Gewitter, maximal um 30 Grad.

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0: Da das Material, aus dem sich unser Sonnensystem gebildet hat, ja aus den Überresten einer Supernova-Explosion hervorgegangen sein soll, haben ich und ich sicherlich recht, wenn sie singen, wir sind alle vom selben Stern.
1: Ach so.
0: Ja, die Musik im Jahre 2007, die kam nicht nur mit intelligenten und lehrreichen Texten daher, sondern die war auch richtig gut. Dieser Song hier von Sascha sowieso.
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0: Lucky Day.

0: Lucky Day, das war ein Song von Sascha, in dessen Personalausweis natürlich auch noch ein Nachname steht. Er heißt vollständig Sascha Schmitz. Er hört allerdings gelegentlich auch auf den Namen Dick Brave, nämlich immer dann, wenn er Musik mit den Backbeats macht.
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1: Im Herbst 1990, da konnte man zum ersten Mal im westdeutschen Fernsehen die Sendung Schmiteinander mit Harald Schmidt und dem unvergessenen und großartigen Herbert Feuerstein sehen. Und in den Charts, da konnte man zum ersten Mal The Joker hören von der Steve Miller Band.

Rock und Blues, das ist das Markenzeichen der Steve Miller Band und das war einer ihrer größten Hits, nämlich The Joker. Diamonds. Der nächste Song aus dem Jahre 1990, der hat nicht nur musikalisch einiges zu bieten, sondern auch wettertechnisch. Wir hören den Donner, den Regen und wenn wir die Augen schließen, naja, dann können wir vielleicht sogar Blitze sehen und den Regenbogen. Aha, Crying in the Rain.

0: Das war gute Musik aus Norwegen, die damals im Jahre 1990 die ganze Welt hören wollte. Aha heißt die Band, Crying in the Rain heißt der Song.
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2: Im Studio Colin Mock. Wer den Staat um Steuern betrügt, soll künftig schneller auffliegen und härter bestraft werden. Die Bundesregierung hat dazu heute einen Aktionsplan vorgestellt. Bund und Länder sollen künftig enger zusammenarbeiten. Dafür soll es etwa ein gemeinsames Zollzentrum und eine zentrale Datenplattform geben. Außerdem drohen strengere Strafen und Geld oder Vermögen aus Steuerbetrug soll leichter eingezogen werden können. Vizekanzler Klingbeil sagt:
3: Wir haben ein gemeinsames, klares Ziel. Die Ehrlichen in unserer Gesellschaft dürfen nicht die Dummen sein. Es geht für mich um Gerechtigkeit. Die wenigen, die betrügen, schaden allen, die ehrlich ihre Steuern zahlen. Und das macht auch den fairen Wettbewerb zwischen Unternehmen kaputt.
2: Rasen bewässern oder den Pool auffüllen, das wird aktuell in immer mehr Kommunen inzwischen eingeschränkt oder ganz verboten. Grund ist die anhaltende Trockenheit, so Städtetag-Hauptgeschäftsführer Schuchert in den Funke-Zeitungen. Die niedrigen Pegelstände von Rhein, Elbe und Donau setzen außerdem der Schifffahrt zu. Die häufiger werdenden Hitzewellen in Deutschland lassen auch das Interesse an mobilen Klimaanlagen für zu Hause wachsen. Laut einer Verivox-Umfrage plant inzwischen ein Viertel der Haushalte, so ein Gerät zu kaufen. Gerade Online-Angebote sollte man aber genau prüfen, rät Ingo Wagner von der Verbraucherzentrale. Er sagte uns:
4: Wenn dann so ein kleiner Würfel, der so groß wie ein Handball oder Fußball ist, den ganzen Raum in ein paar Minuten runterkühlen soll, dann ist das definitiv kein Gerät, was das Versprechen erfüllen kann. Und auch bei der Leistung gilt mindestens 60 Watt Kühlleistung pro Quadratmeter, wenn ich den ganzen Raum kühlen will. Ansonsten habe ich halt am Ende einen teuren Ventilator gekauft.
2: In Deutschland werden immer mehr Menschen bei E-Scooter-Unfällen verletzt oder sogar getötet. Letztes Jahr ist die Unfallzahl laut Statistischem Bundesamt um fast 40% nach oben gegangen. Die Zahl der Toten stieg auf 38. Schreckmoment in Neuseeland. Nach einem Erdbeben an der Küste ist zunächst Tsunami-Alarm ausgelöst worden. Die Ansage an die Menschen, raus aus den Häusern und ab ins Landesinnere in höher gelegene Gebiete. Kurz darauf dann aber die Entwarnung, das Beben war schwächer als zunächst gedacht.
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5: Mit KI Support. Sonnig ist es gerade vielerorts, nur im Nordwesten hängen schon mehr Wolken rum und später zieht generell mehr Grau auf. Dazu wird es warm bis heiß, die Höchstwerte liegen zwischen 26 und 33 Grad und ab und zu kann auch mal ein kräftiges Gewitter runterkommen. Morgen geht's dann mit Sonne und Wolken weiter, dazu wieder Schauer und einzelne Gewitter, maximal um 30 Grad.

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2: 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Und als Hit sind natürlich die Songs von Justin Timberlake immer zu gebrauchen. Sie sind ja auch gut. Hier ist Can't Stop the Feeling, ein Hit.

Justin Timberlake und Can't Stop the Feeling. Und ich kann mich jetzt auch des Gefühls nicht erwehren, dass wir gleich noch einen Hit hören werden. Diamonds. Rosafarbene Diamanten, die sind sehr selten und dementsprechend auch sehr wertvoll. Und auf Englisch, da heißt Rosa Pink. Und ich habe jetzt einen musikalischen Diamanten namens Rosa, namens Pink. Nämlich die Sängerin Pink mit ihrem Song Just Like Fire.

0: Just Like Fire mit der Sängerin Pink, die sich ja ein wenig merkwürdig schreibt, nämlich P und dann das I auf den Kopf gestellt, also ein Ausrufezeichen, und die anderen beiden Buchstaben N und K, die sind dann wieder richtig rum.
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0: Und alle Wege führen ja bekanntlich nach Rom, was so viel bedeutet wie alle Möglichkeiten führen zum Ziel. Aber wenn wir jetzt Andreas Burani hören möchten, na, dann müssen wir schon einen seiner Songs spielen. Und zwar diesen hier nehme ich jetzt auf anderen Wegen. Hier ist der Andreas Burani.
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1: Im Studio Colin Mock. Steuerhinterziehung soll künftig härter bestraft werden. Finanzminister Klingbeil und Justizministerin Hubich wollen die Höchststrafe von 10 auf 15 Jahre Gefängnis erhöhen. Und wer sich selbst anzeigt, soll künftig nicht mehr ohne Strafe davonkommen. Hubich sagt, die Menschen müssen sicher sein, dass Regeln für alle gelten.
2: Steuerkriminalität ist keine Kriminalität der kleinen Leute. Der Verkäufer an der Kasse kann seine Lohnsteuer nicht einfach in eine Briefkastenfirma verlagern. Und die selbstständige Physiotherapeutin erzielt nie genug Einnahmen für illegale Finanzgeschäfte. Und genau deshalb ist es so fatal, wenn Steuerkriminalität im großen Stil ohne spürbare Konsequenzen bleibt.
1: Jens Spahn ist Vater und hat damit eine Diskussion losgetreten. Denn das Kind von Spahn und seinem Mann ist von einer Leihmutter in den USA zur Welt gebracht worden. In Deutschland ist Leihmutterschaft verboten, auch weil Spahns CDU gegen eine Aufweichung ist. Die Trockenheit wird in Deutschland immer spürbarer. In Dresden liegt der Pegel der Elbe zum Beispiel nur noch bei rund 60 Zentimetern. Und auch München greift ein, dort gelten Einschränkungen beim Wasserverbrauch, zum Beispiel beim Bewässern von Gärten. Finn Riebesel, Freundlieb.
3: Wasser ist keine unendliche Ressource, warnt Städtetag-Hauptgeschäftsführer Schuchardt in den Funke-Zeitungen. Rund 80 Kommunen mussten ihm zufolge in den vergangenen Hitzesommern die Wassernutzung bereits einschränken. Und die Trockenheit verschärft auch die Waldbrandgefahr. Im Müritz-Nationalpark in Mecklenburg-Vorpommern steht inzwischen eine Waldfläche so groß wie 400 Fußballfelder in Flammen. Die Löscharbeiten sind schwierig, weil im Boden alte Munition liegt.
1: 8 Jahre nachdem im italienischen Genua eine Autobahnbrücke eingestürzt ist, ist der damalige Chef des Autobahnbetreibers jetzt zu 12 Jahren Gefängnis verurteilt worden. Bei dem Einsturz waren 43 Menschen gestorben. Laut Ermittlern waren Instandhaltungsmaßnahmen vernachlässigt worden. Nach fast 30 Jahren steht das Highfield Festival vor dem Aus. Laut Veranstaltern soll es im August zum vorerst letzten Mal in der Nähe von Leipzig stattfinden. Ob und wann es weitergeht, ist offen. Als Grund werden veränderte Rahmenbedingungen genannt. Viele Festivals leiden unter stark gestiegenen Kosten.
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4: 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Sonne und Wolken wechseln sich gerade ab und es kann immer mal wieder Schauer geben. Dazu sind auch einzelne Gewitter drin, im Süden teils kräftiger. Die Höchstwerte liegen heute je nach Region bei 26 bis 33 Grad. Morgen bleibt es warm mit Sonne und Wolken. Ab mittags kommen verbreitet Schauer und teils kräftige Gewitter dazu. Maximal um 30 Grad.

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1: Aber erstmal gibt es eine brandheiße Sportmeldung. Nämlich 1994 wechselte überraschenderweise Jürgen Klinsmann vom AS Monaco zu den Tottenham Hotspurs in England. Und im Jahre 1995, ein Jahr blieb er nämlich dort, da wurde er Englands Fußballer des Jahres. Ja.

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1: 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Ja, ja, hier ist euer Lieblingssender mit eurer Italo-Disco-Speck-Ausgabe, aber das ist eine Special-Ausgabe, denn es ist Sommerurlaub. Ja, auch wir machen mal hier Sommerurlaub und der Moderator ruht sich etwas aus und ja, ist vielleicht schon da an oder in oder unter der Strandbar oder hinter der Strandbar, wie auch immer. Wir wissen es nicht, aber was wir wissen ist, dass jetzt gute Musik für euch hier parat ist. Also ihr müsst nicht auf eure Italo-Musik verzichten. Hier kommt die Special-Ausgabe. Viel Spaß!

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2: Die Fußball-WM ist auf der Zielgeraden und ich bin für euch am Donnerstagabend wieder da.
3: Hello everybody, it's Oli time.
2: Und damit ein herzliches Willkommen zu den Retro-Charts, unserem Oldie-Date der Woche. Heute reisen wir gemeinsam zurück ins Jahr 1965. Ein Jahr, in dem die Beatmusik endgültig die Welt erobert, die British Invasion, also die britische Invasion, ihren Höhepunkt erreicht und die Popmusik erwachsener wird. Die Beatles und die Rolling Stones dominieren die Schlagzeilen, während neue Künstler frische Impulse setzen. Gleichzeitig entstehen Songs, die bis heute zu den größten Klassikern der 60er Jahre zählen. Schön, dass ihr den Weg gefunden habt, Donnerstagabend kurz nach 20 Uhr oder bei der Wiederholung am Montag kurz nach 16 Uhr. Mir geht gerade durch den Kopf, bei der Wiederholung ist sogar das Endspiel bei der Fußball-Weltmeisterschaft schon gelaufen. Zum ersten Mal überhaupt in der Geschichte treffen ein Welt- und ein Europameister im Finale aufeinander. Deutschland hat sich vorzeitig verabschiedet und so treffen jetzt Spanien und Argentinien im Finale aufeinander. Für die, die es nicht so richtig interessiert, aber die es gerne mal hören wollten. Wir starten gleich mit Beat Fever auf beiden Seiten des Atlantiks. 1965 gehört den Gitarren. Britische Bands und amerikanische Gruppen lieben

0: liefern sich ein musikalisches Wettrennen um die besten Songs. Wir hören gleich The Beatles, Ticket to Ride, danach The Rolling Stones, I Can't Get No Satisfaction und The Animals, We Gotta Get Out of This Place. Freut euch auf eine Stunde voller Beat, Soul, Pop und echte Musikgeschichte, die man hört. Hier ist unser Oldie Date der Woche und ich bin Thomas Flegel.
1: Moin! Moin!
0: Doppelt hält besser. Wir starten mit den Beatles und die Single Ticket to Ride erschien im April 65 und war die erste Beatles-Veröffentlichung des Jahres. Sie stammt aus dem Album und dem Beatles-Film Help, der wenige Monate später in die Kinos kam.

Danke. John Lennon bezeichnete den Titel später als einen der ersten Vorläufer des Hard Rock. War schon ein bisschen was anderes. Im Beatles-Stil? Nee, nicht so wirklich. Ich sprach eben in der Begrüßung schon davon, die Beatles und die Stones lieferten sich ein großes Kopf-an-Kopf-Rennen. Bei uns auch gleich am Anfang. Die Single erschien im Juni 65 und wurde zum internationalen Durchbruch für die Rolling Stones. Hier ist Satisfaction.

0: Keith Richards hatte das berühmte Gitarrenriff mitten in der Nacht auf einem Kassettenrekorder festgehalten. Und der Song gilt bis heute als eine der wichtigsten Rockaufnahmen überhaupt. Die Stones, I Can't Get No Satisfaction.
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Musik aus dem Juli 65. Viele US-Soldaten in Vietnam betrachteten den Song später als ihre inoffizielle Hymne. Die kraftvolle Stimme von Eric Burdon machte den Titel unverwechselbar. The Animals, we gotta get out of this place. Dann haben wir schon Zeit für den ersten Schlagzeilenblock gleich.

0: Hallo, hier sind die Schlagzeilen mit KI-Unterstützung aus dem ersten Quartal 1965. Großbritannien trauert um Winston Churchill. Der frühere Premierminister stirbt im Alter von 90 Jahren und wird mit einem Staatsbegräbnis geehrt. Staats- und Regierungschefs aus aller Welt nehmen in London Abschied. Die Bundesrepublik wächst wirtschaftlich weiter. Das Wirtschaftswunder sorgt Anfang 1965 für hohe Beschäftigung und steigenden Wohlstand. Immer mehr Familien können sich Auto, Fernseher oder den ersten großen Urlaub leisten. Die Beatles veröffentlichen 8 Days a Week. Der Song entwickelt sich zu einem weiteren Welterfolg der Fab Four und stürmt die internationalen Charts. Die Beatlemania hält die Musikwelt weiterhin fest im Griff. Die Eiskunstlauf-Weltmeisterschaft begeistert die Fans. Im amerikanischen Colorado Springs kämpfen die besten Läuferinnen und Läufer um die WM-Titel. Spektakuläre Kürprogramme sorgen für volle Hallen und große Begeisterung. Das war es für den Moment von mir. In einer halben Stunde hören wir uns wieder. Bis dahin gebe ich zurück zur guten Laune mit Thomas ins Studio in der Nordheide.
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5: Ja, nachdem wir ein bisschen rockig gestartet sind, haben wir einen nächsten Block, der heißt überschrieben Amerika entdeckt den Folk-Rock. 1965 verschmelzen nämlich Folk und Rock zu einem völlig neuen Sound. Drei Beispiele gefällig, kriegt ihr jetzt. Wir hören gleich The Byrds mit Mr. Tambourine Man, danach Barry Maguire, Eve of Destruction und dann gibt's noch A Loving Spoonful. Do You Believe in Magic? Hier ist erstmal Mr. Tambourine Man.

0: Das markante 12-Seiten-Gitarrenspiel wurde zum Markenzeichen für The Byrds und der Song basiert auf einer Komposition von Bob Dylan. Große Verlosungsaktion, einmal durchmischen, mal gucken, ob ihr Werbung bekommt.
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0: Kommen wir zu einer der wichtigsten Protesthymnen der 60er Jahre. Inhaltlich behandelt er Themen wie Kalten Krieg und gesellschaftliche Spannungen. Hier sind Barry Maguire und Eve of Destruction.

Love and Spoonful und Do You Believe in Magic? Musik aus dem Sommer 65 und es war der erste große Erfolg der Band. Ich habe auch heute wieder ein bisschen geguckt, ich bin gar nicht ganz sicher, ob aus dem Jahr 65 ist, aber passt auf jeden Fall in diese Richtung. Herb Alpert, A Taste of Honey. A Taste. Unser erster deutschsprachiger Blog heute Abend, denn auch hierzulande entstehen Songs, die Jahrzehnte überdauern. Wir hören zwei Stück jetzt. Nee, wir hören drei. Überredet. Wir hören Drafi Deutscher, Marmorstein und Eisenbricht, Sif Malmquist, Liebeskummer lohnt sich nicht und Bernd Spier, das kannst du mir nicht verbieten. Und Liebeskummer ist aus dem Jahr 64, aber war ein Riesenhit 65.

Die Single entwickelte sich schnell zu einem der bekanntesten deutschen Schlager und der fröhliche Text machte den Song besonders beim jungen Publikum beliebt. Sif Malmquist, Liebeskummer lohnt sich nicht.

0: 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Einer der erfolgreichsten Schlager des Jahres 65 und Mitte der 60er war Bernd Spier einer der beliebtesten Sänger in den Hitparaden.
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0: Im italienischen Neapel steigerte sich Udo Jürgens, der für sein Heimatland Österreich sang, gegenüber dem Vorjahr mit Sag ihr, ich lass sie grüßen um zwei Plätze und wurde Vierter. Trotz der Nullnummer im Vorjahresfinale hielten die deutschen ESC-Macher an ihrem Konzept fest. Siegertitel im Vorentscheid wurde Paradies, wo bist du von Ulla Wiesner. Ein weiterer internationaler Flop, wie sich zeigen sollte, und zum zweiten Mal in Folge eine Nullnummer für Deutschland beim Finale.
2: Es

Den Contest gewann der in Frankreich bekannte Teenager-Star France Gall, gerade 17 Jahre alt, mit dem Titel Poupée de Cire, Poupée du Sang, komponiert von Serge Gainsbourg. Sie trat allerdings nicht für ihr Heimatland, sondern für Luxemburg an. Der Siegertitel wurde europaweit zum Hit. Vordergründig handelt er von einer Spielzeugpuppe, doch laut dem Komponisten war die Selbstbefriedigung der Frau das eigentliche Thema des Liedes.

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1: Hatte ich erwähnt, Deutschland Platz 17, einer der wirklich gruseligen ESC-Songs, wie ich finde. Wir sind im nächsten Musikblock. Große Stimmen und große Gefühle, Balladen und starke Stimmen sorgen für emotionale Momente. Beispiele? Gerne, jetzt sofort. Als erstes Tom Jones, der Teaser. It's Not Unusual. Danach gibt es Jack Jones, The Race Is On und The Righteous Brothers, Unchained Melody. Unchained Melody, einer der Songs, in denen der Titel nicht einmal

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1: Der Song wurde zu einem größten Erfolg für Jack Jones. Ein bisschen so aus der Country-Ecke, mit klassischem Pop gemixt. Und der Titel zeigt eine stilistische Vielfalt der Mitte, die Mitte, für Mitte 60er Jahre, so heißt es. Also der Titel zeigt die stilistische Vielfalt der Mitte der 60er Jahre. Entschuldigung fürs Draufgesabbel. Jack Jones, The Razor Song.

Die berühmte Version erschien 1965 als Single und Bobby Hatwells Gesang gilt bis heute als außergewöhnliche Studioleistung. Der Song entwickelte sich zu einem der bekanntesten Liebeslieder des 20. Jahrhunderts. Auch genutzt unter anderem im Kino, ich glaube, wenn ich es richtig im Kopf habe, Ghost, Nachricht von Sam, ganz dickes Ding. The Righteous Brothers und Unchained Melody. Hier sind die Schlagzeilen gleich wieder für euch.

0: Hallo, hier sind die Schlagzeilen mit KI-Unterstützung aus dem zweiten Quartal 1965. Die USA verstärken ihren Einsatz in Vietnam. Immer mehr amerikanische Soldaten werden nach Südostasien entsandt. Der Vietnamkrieg entwickelt sich damit endgültig zu einem internationalen Konflikt. Ludwig Erhard setzt auf wirtschaftliche Stabilität. Die Bundesregierung arbeitet weiter daran, das Wachstum der Bundesrepublik zu sichern. Gleichzeitig mehren sich erste Anzeichen einer Abschwächung des Wirtschaftsbooms. Bob Dylan verändert die Musikwelt. Mit dem Album Bringing It All Back Home schlägt der Folkmusiker neue, elektrische Töne an. Sein neuer Stil sorgt bei Fans und Kritikern gleichermaßen für Diskussionen. Borussia Dortmund gewinnt den DFB-Pokal. Im Finale besiegen die Dortmunder Alemannia Aachen mit 2:0. Der Erfolg unterstreicht die starke Rolle des BVB im deutschen Fußball der 60er Jahre. Wir hören uns in der zweiten Stunde wieder. Bis dahin zurück zu Thomas und der Musikgeschichte, die man hört.
1: Der nächste Block, vergessen aber genial, eine meiner Lieblingsrubriken. Und den habe ich diesmal um einen Song noch erweitert. Also es gibt vier. Es ist einfach so, von 65 hört man in irgendwelchen Radios über DAB Plus oder UKW so gut wie nix, oder? Große Hits von 65, die deutlich seltener im Radio laufen. Wir beginnen gleich mit The Ivy League, Tossing and Turning. The Fortunes sind dabei, You've Got Your Troubles. Herman Hermits, Mrs. Brown, You've Got a Lovely Daughter. Und den Abschluss in dieser ersten Stunde machen The Who und My Generation. Hier kommen erstmal Ivy League. Die Band war für ihre aufwendigen Harmoniegesänge bekannt und der Song erreichte Platz 1 der britischen Charts.

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1: Mit den Fortunes und Musik aus dem Sommer 65 machen wir weiter. Die ungewöhnliche Produktion setzt stark auf Streicher- und Chorgesang. You've got your trouble, I've got mine. Du hast deine Probleme, ich meine. Ich weiß.

Eine Überraschungsnummer 1 aus den USA, die Herman Hermits, Mrs. Brown, You've Got a Lovely Daughter. Und es ist Musik aus Großbritannien, auch das, ja. Sie gehörten zu den Vertretern der British Invasion und der humorvolle Text traf genau den Geschmack der Zeit. Einen haben wir noch in dieser Stunde. Wir sind The Who.

Manchmal darf man auch hören, dass die Songs alt sind. Roger Daltreys Stottergesang wurde zum Markenzeichen des Songs und der Titel gilt bis heute als eine der wenigen Hymnen der Rockgeschichte oder eine der wichtigsten sowieso.

0: So, jetzt kühlen wir euch wieder gemeinsam ein bisschen runter. Ich weiß nicht, wie das Wetter bei euch ist.
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0: Ja, weiß ich doch, Hasi. Jetzt wissen es die Hörer auch. Hier im Norden ist tatsächlich noch ein bisschen Sommer, aber das soll sich pünktlich zum Wochenende und zu meinem Urlaubsbeginn ändern. 3 Wochen Urlaub stehen vor der Tür. Hammer. Aber ich bin zu Hause, ich bin hier im Studio und die Retro-Charts gibt es weiterhin am Donnerstagabend live. Gut so, finde ich.
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0: Willkommen zurück bei den Retro-Charts 1965 und in der zweiten Stunde erleben wir weiterhin die Vielfalt eines außergewöhnlichen Musikjahres. Soul aus Detroit, Pop aus Kalifornien, Beat aus Großbritannien und einige Perlen, die heute leider viel zu selten im Radio laufen. Und natürlich steigern wir uns bis hin zum großen Finale voller Euphorie. Und 60er-Gefühl. Hier sind die Retro-Charts. Ich bin Thomas Flegel und ich freue mich, dass ihr dabei seid. Der nächste Block kommt hier mit Soul erobert die Charts und wir starten mit den Supremes und Stop in the Name of Love.

0: 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Meistens jedenfalls.
1: Martha and the Vandellas, Nowhere to Run sind hier für euch.

Teile der Rhythmusspur wurden tatsächlich in einer ehemaligen Autofabrik von Detroit aufgenommen. Von diesem Song hier nämlich, von The Four Tops, und das ist I Can't Help Myself. Was weiß ich denn? Ich kann mir nicht helfen.

Das Komponistenteam Holland Dozier Holland schrieb zahlreiche Motown-Klassiker dieser Zeit. Und das war einer davon aus dem April 65. Und damit ist dieser Block auch schon wieder durch. Und wir kommen wieder gleich nach Deutschland zurück. Auf den Block freue ich mich wirklich. Ach, ich freue mich wirklich auf jeden Block. Ich will nicht lügen. Das ist ein origineller Soundmix, wie ich finde. Deutschland zwischen Schlager und Beat. Denn auch in Deutschland wird die Musik langsam moderner und internationaler im Jahr 65. Wir fangen an mit Musik aus, ich glaube, Norwegen. Wenche Myhre, sprich nicht drüber. Danach gibt's einen Leichtathletik-Olympiasieger. Martin Lauer, der fährt mit dem Taxi nach Texas. Und dann gibt's Peggy March. Musik aus Großbritannien. Mit 17 hat man noch Träume. Drei Hits am Stück jetzt mit den Schlagzeilen zwischendurch für euch.

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1: Mit dem Song festigte sie ihre Stellung als eine der beliebtesten weiblichen Schlagerstars des Jahrzehntes und mit ihrer frischen und natürlichen, spaßigen Art sprach sie besonders junges Publikum an. Einer ihrer frühen Erfolge auf dem langjährigen Karriereweg von Wenke Mühre. Sprich nicht drüber. Haben wir gemacht.
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0: Hallo, hier sind die Schlagzeilen mit KI-Unterstützung aus dem dritten Quartal 1965. Indonesien erlebt einen dramatischen Umbruch. Nach einem gescheiterten Putschversuch beginnt eine schwere politische Krise. Die Ereignisse verändern das Land nachhaltig. Deutschland bereitet sich auf die Bundestagswahl vor. Die Parteien starten mit großem Einsatz in den Wahlkampf. Wirtschaft, soziale Sicherheit und die Deutschlandpolitik bestimmen die Diskussionen. Die Beatles veröffentlichen Help. Album und gleichnamiger Film werden zu riesigen Erfolgen. Mit Songs wie Help und Yesterday prägt die Band den Sound des Jahres 1965. England gewinnt die Leichtathletik-Länderkämpfe gegen Deutschland. Spannende Wettkämpfe sorgen in mehreren Disziplinen für starke Leistungen. Die internationale Leichtathletik begeistert auch außerhalb der Olympischen Jahre zahlreiche Zuschauer. Soweit die Schlagzeilen für den Moment. In einer halben Stunde hören wir uns mit dem letzten Nachrichtenblock für heute.
1: Diese Hits hört ihr noch in dieser Stunde. Mit den Beach Boys aus den Vereinigten Staaten. Mit den Fortunes aus Großbritannien. Und Sam the Sham and the Pharaohs aus den USA sind auch noch dabei.
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2: Einen haben wir noch in der deutschen Ecke.

0: Die Single erschien im Juni und gewann die deutschen Schlagerfestspiele in Baden-Baden. Der Song wurde einer der größten deutschsprachigen Erfolge von Peggy March und erreichte Platz 2 der deutschen Singlecharts. Bis heute einer der Songs der bekanntesten Schlagerklassiker der 60er.
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0: Ja, sicher doch. Passend zum Sommerwetter. West Coast Pop und Sonnenschein. West Coast Pop und Sonnenschein. Aus Kalifornien kommt 65, ein neuer, leichter, harmonischer Sound. Wir hören uns den an mit den Beach Boys gleich als erstes. Help Me Rhonda, danach Gary Lewis and the Playboys, This Diamond Ring und The Turtles, It Ain't Me, Baby. Ihr seid genau richtig, ihr seid bei den Retro-Charts und wir starten mit einer Single, die im Sommer 65 zum Sommerhit wurde. Komisch. So, wir klären das aber auch gleich und da sabbel ich am Anfang auch gerne drauf, weil der Song ist ja älter. Aber 65 ist das ja eine neu aufgenommene Version eines bereits auf einem Album erschienenen Songs von den Beach Boys, von den Wilsons, ne? Die Single erreichte Platz 1 in den USA.

Jerry Lewis ist der Sohn des berühmten Entertainers Jerry Lewis und der war hier zu hören bei Jerry Lewis and the Playboys. Hier haben wir noch The Turtles und It Ain't Me, Babe.

Genial, aber vergessen in der zweiten Stunde. Drei weitere große Songs des Jahres, die heute viel zu selten gespielt werden. Wir hören nochmal The Herman's Hermits mit I'm Henry VIII, I am. Coole Summe, echt eine coole Nummer. The Seekers sind auch nochmal dabei mit The Carnival is Over und die Walker Brothers Make it Easy on Yourself. Und dazwischen haben wir auch noch die Lizenz zum Hören um genau halb. James Bond, Feuerball. Überraschender Nummer 1 Hit aus Großbritannien. Und die Aufnahme basiert auf einem populären Music Hall Lied aus dem frühen 20. Jahrhundert.

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1: 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Pünktlich zu Weihnachten 1965 kommt der nächste James Bond in die Kinos. Feuerball oder im Original Thunderball mit Sean Connery. Spectre stiehlt zwei Atombomben. Bond folgt der Spur bis auf die Bahamas und ein großes Unterwassergefecht mit seinem Gegenspieler Emilio Lago, gespielt von Adolfo Celli, beendet und entscheidet die Mission. Der Titelsong stammt von keinem Geringeren als Tom Jones und erreichte in den USA Platz 25 in den Charts. Thunderball.

0: Musik aus Australien und einer der größten Erfolge der australischen Musikgeschichte. Judith Durhams Stimme machte den Song unverwechselbar. The Seekers, The Carnival is Over. Und wir wechseln gleich wieder von Australien.
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0: Ja, wo sie recht hat, hat sie recht. Nach UK gehen wir zurück mit den Walker Brothers.

0: Der Song machte die Walker Brothers zu internationalen Stars und orientierte sich am Wall of Sound.
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0: Soll heißen, kurz vor dem Ende geben wir nochmal ein bisschen Gas mit Beat, Rhythmus und Euphorie. Drei Songs, die das Lebensgefühl von 65 perfekt wiedergeben. Wir hören gleich The Fortunes mit Here It Comes Again, cooler Song. The Kings, Tired of Waiting for You, ebenso geil. Und The Dave Clark Five, Catch Us If You Can. Ich finde, eine super coole Runde. Und wir fangen mit den Fortunes an, mit einer Single, die im September erschien. Und sie erreichte Platz 4 in den britischen Charts.

Wir haben ja in der ersten Stunde schon You've Got Your Troubles gehört. Der Song war auf der 2 in UK, auf der 7 in USA und in Deutschland auf der 28. Und der hier,

0: immerhin auf 4.
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0: Hier kommt ein Hit aus den 60ern. Ja doch, ich hetze mich selber wieder so ein bisschen durch die Schlusshalbe Stunde.

Hallo, hier sind die Schlagzeilen mit KI-Unterstützung aus dem vierten Quartal 1965. Luna 9 startet zur historischen Mission. Die sowjetische Raumsonde macht sich auf den Weg zum Mond. Wenige Monate später gelingt ihr die erste weiche Landung auf der Mondoberfläche. Die Bundesrepublik wählt einen neuen Bundestag. Bei der Wahl im September behaupten CDU und CSU ihre Stellung als stärkste politische Kraft. Ludwig Erhard bleibt Bundeskanzler und bildet eine neue Bundesregierung. Die Rolling Stones landen mit Get Off of My Cloud einen Welthit. Die britische Band knüpft nahtlos an ihre vorherigen Erfolge an. Der Song entwickelt sich weltweit zu einem der größten Hits des Jahres. Borussia Dortmund schreibt Fußballgeschichte. Mit einem 2:1-Sieg nach Verlängerung gegen den FC Liverpool gewinnt der BVB den Europapokal der Pokalsieger. Es ist der erste Europapokalsieg einer deutschen Vereinsmannschaft. Das war es für heute. Wir hören uns nächste Woche wieder. Bleibt bis dahin gesund und tschüssi!

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1: Damit kommen wir zum Finale mit zwei Songs, die wir noch haben, und zwischendurch den Chart-Rückblick. Zum Abschluss unserer Reise ins Jahr 65 noch einmal zwei Songs, die dieses Musikjahr perfekt abrunden. Mit noch einmal den Walker Brothers' My Ship Is Coming In. Und den letzten, das ist ein richtiger Knaller und das werdet ihr im Chartüberblick hören. Wooly Bully von Sam the Sham and the Pharaohs. Musik aus, woher kommen sie? USA. Vorher Musik aus Großbritannien mit den Walker Brothers.

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0: Und wie immer auf der Zielgeraden, hier noch unser Blick auf die Charts aus den USA, UK und Deutschland. Wir starten heute in Großbritannien mit den Top 5. UK ist das Epizentrum der Beat-Ära mit den Beatles als kulturellen Leitstern. Die Top 5, I'm Alive von The Hollies, Elvis Presley auf der 4, Crying in the Chapel, The Beatles auf der 3 mit Help, The Seekers, I'll Never Find Another You auf der 2 und Ken Dodd mit Tears, die erfolgreichste Single in Großbritannien. In den USA prägen Motown, Soul und die British Invasion das Jahr. Hier sind die Top 5 aus dem Billboard Hot 100. Auf der 5, You've Lost That Lovin' Feeling, The Righteous Brothers. We 5, You Were On My Mind, die 4. Rolling Stones auf der 3, I Can't Get No Satisfaction. The Four Tops, I Can't Help Myself. Sugar Pie Honey Bunch, die 2. Und die erfolgreichste Single in den USA, Sam the Sham and the Pharaohs mit Wooly Bully. Deutschland ist noch stark schlagerorientiert, aber mit deutlich zunehmendem Einfluss internationaler Pop- und Beatmusik. Hier sind die Top 10 vom deutschen Musikmarkt. Peggy March mit 17 hat man noch Träume, die 10 auf der 9. Don't Haha, Casey Jones and the Governors. Roy Black, Du bist nicht allein, die 8. Poupée de Sang, France Gall, die 7. The Five Tops mit Ragdoll, die 6. Wanda Jackson, Santo Domingo, die 5. Wooly Bully, Sam the Sham and the Pharaohs auf der 4. Bernd Spier, Das war mein schönster Tanz, die 3. Petula Clark mit Downtown, die 2 und Nini Rosso, Il Silenzio, die Abschiedsmelodie, die erfolgreichste Single des Jahres 65 in Deutschland.
2: Uno, dos.
0: Hier haben wir noch einen. Sam the Sham and the Pharaohs, das war eine pseudo-arabische Gewänder und Turban gekleidete Band aus Texas. Kompletter Blödsinn-Text und er handelt von einem Bison, das geschickt tanzen kann. Hier ist Wooly Bully.

0: Einige Radiosender spielten Wulle Bulle zunächst nicht, weil ihnen der Text wegen zweideutiger Worte irgendwie verdächtig vorkam. Ja, das gab es auch später noch. Das war's also für diese Woche. Das war das Jahr 1965. Wir beenden das natürlich nicht ohne die beliebtesten Vornamen. Kurz was zu den Fakten. 65 waren in Deutschland vor allem klassische und bodenständige Vornamen beliebt, die den Zeitgeist der 60er Jahre prägten und heute stark mit der Babyboomer-Generation verbunden werden. Bei den Jungs standen Namen an der Spitze, die über viele Jahre hinweg zu den häufigsten in Deutschland gehörten. Gucken wir mal drauf. Auf der 1 Michael, 2 Thomas, Andreas, Peter, Wolfgang, Jürgen, Klaus, Stefan, Frank und auf der 10 Grüße nach Lohnde, Uwe. Bei den Mädels Grüße nach Bayern zu Sabine, ganz, ganz vorne dabei, die Nummer 1. Petra auf der 2, Claudia die 3, Karin, Monika, Gabriele. Andrea, Birgit, Barbara und Renate folgten noch. Also damit wirklich erledigt. 65 vorbei für heute. Nächste Woche dann 1975. Da freue ich mich auch schon wieder drauf. Und wie gesagt, obwohl ich im Urlaub bin, wird es das weiter live, bunt und in Farbe geben aus dem Studio in Winsen an der Luhe. Es ist einfach
1: sensationell.
0: Genau, Carlo. Wir werden nächste Woche dabei haben Musik aus den Charts. Also da waren zum Beispiel platziert Glenn Campbell, Elton John, Bay City Rollers, Tammy Wynette, George Baker Selection, Neil Diamond, Bachman Turner Overdrive und viele, viele andere mehr. Für heute sage ich Dankeschön. Kommt gut durchs Wochenende, wo es wieder heiß wird. Haltet durch und passt auf euch auf. Und wenn es irgendwo regnet, gewittert oder was auch immer, umso mehr. Bis nächste Woche sage ich ein herzliches Dankeschön fürs Einschalten und

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2: Im Studio Dirk Justes. Wer den Staat um Steuern betrügt, soll künftig schneller auffliegen und härter bestraft werden. Die Bundesregierung hat dazu jetzt einen Aktionsplan vorgestellt. Bund und Länder sollen künftig enger zusammenarbeiten. Dafür soll es etwa ein gemeinsames Zollzentrum und eine zentrale Datenplattform geben. Außerdem drohen strengere Strafen und Geld oder Vermögen aus Steuerbetrug soll leichter eingezogen werden können. Finanzminister Klingbeil sagt:
3: Wir haben ein gemeinsames, klares Ziel. Die Ehrlichen in unserer Gesellschaft dürfen nicht die Dummen sein. Es geht für mich um Gerechtigkeit. Die wenigen, die betrügen, schaden allen, die ehrlich ihre Steuern zahlen. Und das macht auch den fairen Wettbewerb zwischen Unternehmen kaputt.
2: Die Trockenheit wird in Deutschland immer spürbarer. In Dresden liegt die Elbe nur noch bei rund 60 Zentimetern. München hat den Wasserverbrauch eingeschränkt. Auch die Waldbrandgefahr steigt. Im Müritz-Nationalpark in Mecklenburg-Vorpommern brennt inzwischen eine Waldfläche so groß wie 400 Fußballfelder. In Italien ist der Mammutprozess um den Einsturz einer Autobahnbrücke in Genua vor 8 Jahren zu Ende gegangen. Mehr als die Hälfte der knapp 60 Angeklagten wurde schuldig gesprochen und teils zu hohen Haftstrafen verurteilt. Mehr von Jana Klonikowski.
4: Unter anderem wurden 2 damalige Führungskräfte des Autobahnbetreibers zu Gefängnisstrafen von mehr als 10 Jahren verurteilt, wegen fahrlässiger Tötung. Im August 2018 hatte ein Pfeiler der Brücke nachgegeben. Etwa 200 Meter Autobahn sackten weg, Dutzende Wagen stürzten in die Tiefe, 43 Menschen starben. Laut Ermittlern war die Instandhaltung der Brücke vernachlässigt worden, wohl um Kosten zu sparen.
2: Im Harz sind 3 Menschen von einem Aussichtsturm gestürzt und ums Leben gekommen. Das Ganze passierte im Tourismusort Torfhaus im Süden Niedersachsens. Zu den genauen Umständen wird aktuell ermittelt. Der 65 Meter hohe Harzturm ist eine beliebte Touristenattraktion. Die FIFA plant immer mehr Show in der Halbzeitpause des WM-Endspiels. Neben Shakira treten auch Justin Bieber und BTS auf. Mindestens 20 Minuten soll die Show offenbar gehen. Einige Experten rechnen eher mit 30. Im Regelwerk sind aber nur 15 erlaubt, es sei denn, der Schiedsrichter stimmt zu.
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5: Mit KI-Support. Viele Wolken sind heute Abend unterwegs, dazu im Süden teils kräftige Schauer und Gewitter. Und später kann es auch in der östlichen Mitte nochmal krachen. In der Nacht kühlt's runter auf 20 bis 14 Grad. Morgen geht's wechselnd wolkig weiter. Ab mittags kommen verbreitet Schauer und teils heftige Gewitter dazu. Und am wärmsten werden's bis 30 Grad.

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1: Das war Christina Stürmer mit Seite an Seite. Und Christina Stürmer, die stammt ja aus Österreich und mit unserem Nachbarland Österreich, da leben wir ja Seite an Seite bzw. Grenze an Grenze und wir haben übrigens zu Österreich die längste Grenze überhaupt. Die ist nämlich 815 Kilometer lang und damit 4 Kilometer länger als die Grenze zur Tschechischen Republik. Ja, und die kürzeste Grenze, die gibt es ganz im Norden, nämlich zu unserem nördlichen Nachbarn Dänemark. Da ist die Grenze nur 67 Kilometer lang. Und wie lang der nächste Song ist, das kann ich auch mal schnell nachschauen. Und ich sage es euch auch sofort. Und dann kommt er. Ich weiß nun Bescheid und gebe mein Wissen an euch weiter. Der nächste Song ist 3 Minuten und 5 Sekunden lang. Milo und Howling at the Moon.

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3: Der folgende Song ist ein fast One-Hit-Wonder, denn Andrew Donalds, der hatte zwar hier bei uns in Deutschland einige Songs in den Charts, allerdings weltweit nur einen einzigen.

0: Hit, nämlich diesen Song. Hier ist Michelle, hier ist Andrew Donalds.
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Andrew Donald sang im Jahre 1995 Michelle. Und das Jahr 1995 erinnert mich daran, ich muss dringend mal wieder nach Berlin, denn damals war ich das letzte Mal da zur Verhüllung des Reichstages.

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2: Im Studio Dirk Justes. Steuerhinterziehung soll künftig härter bestraft werden. Finanzminister Klingbeil und Justizministerin Hubig wollen die Höchststrafe von 10 auf 15 Jahre Gefängnis erhöhen. Und wer sich selbst anzeigt, soll künftig nicht mehr ohne Strafe davonkommen. Hubig sagt, die Menschen müssen sicher sein, dass Regeln für alle gelten.
3: Steuerkriminalität ist keine Kriminalität der kleinen Leute. Der Verkäufer an der Kasse kann seine Lohnsteuer nicht einfach in eine Briefkastenfirma verlagern. Und die selbstständige Physiotherapeutin erzielt nie genug Einnahmen für illegale Finanzgeschäfte. Und genau deshalb ist es so fatal, wenn Steuerkriminalität im großen Stil ohne spürbare Konsequenzen bleibt.
2: Wer sich angesichts der Hitzewellen im Sommer eine Klimaanlage für zu Hause kaufen will, sollte aufpassen. Bei Hitzewellen tauchen jede Menge Fake-Angebote im Netz auf, warnen Verbraucherschützer. Gerade die technischen Daten sollte man genau prüfen, vor allem bei verlockenden Werbeversprechen. Jens Spahn ist Vater und das hat eine Diskussion losgetreten, denn das Kind von Spahn und seinem Mann ist von einer Leihmutter in den USA zur Welt gebracht worden, Imme Kasten.
4: Ja, und hier in Deutschland ist Leihmutterschaft ja verboten, auch weil Spahns Partei, die CDU, klar dagegen ist, dieses Verbot aufzuheben oder aufzuweichen. Auch Spahn selbst hatte sich vor einigen Jahren noch deutlich gegen Leihmutterschaft ausgesprochen. Kritiker sagen jetzt, Spahn umgehe Verbote, die er und seine Partei für alle anderen in Deutschland aufstellen. In den USA ist Leihmutterschaft in einigen Bundesstaaten erlaubt.
2: Bezahlen per Smartphone wird in Deutschland immer beliebter. In der aktuellen Postbank Digitalstudie hat knapp die Hälfte der Befragten gesagt, dass sie mit Handy oder Smartwatch bezahlt. Letztes Jahr war es noch ein Drittel. Vor allem bei unter 40-Jährigen ist Mobile Payment beliebt. Nach fast 30 Jahren steht das Highfield Festival vor dem Aus. Laut Veranstaltern soll es im August zum vorerst letzten Mal bei Leipzig stattfinden. Ob und wann es weitergeht, ist offen. Als Grund werden veränderte Rahmenbedingungen genannt. Viele Festivals leiden unter stark gestiegenen Kosten.
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5: Mit KI-Support. Viele Wolken sind heute Abend unterwegs, dazu im Süden teils kräftige Schauer und Gewitter. Und später kann es auch in der östlichen Mitte nochmal krachen. In der Nacht kühlt's runter auf 20 bis 14 Grad. Morgen geht's wechselnd wolkig weiter. Ab mittags kommen verbreitet Schauer und teils heftige Gewitter dazu. Und am wärmsten werden's bis 30 Grad.

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0: Und dieser Song von Pharrell Williams, der heißt sogar Happy.

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1: Wir erinnern uns an und genießen die Musik aus dem Jahre 2011 und hier ist ein Song, den ich damals sehr gerne gehört habe. Und die beiden Interpreten lassen von uns aus gesehen schon mal die Köpfe hängen, denn sie kommen von Down Under, also aus Australien. Um genau zu sein, aus Melbourne, hier sind Gypsy and the Cat mit ihrem Song Joan of Arc.

Das waren Gypsy and the Cat mit einem Song, den sicherlich und garantiert alle noch im Ohr haben, die damals im Jahre 2011 gerne den Musiksender Viva gehört und geschaut haben. Denn bei diesem Sender wurde der Song ja häufig in einem Trailer verwendet und dadurch kam er sicherlich auch in die Charts. Das war Joan of Arc. Diamonds. Und ich finde, das muss man gar nicht flüstern, das kann man ruhig laut sagen und weiter sagen. Einmal pro Woche Diamonds genießen, Hits und Oldies. Und das Schöne ist ja, ich kann mir immer die Songs aussuchen, die ich gerne gehört habe in der Vergangenheit. Im Jahre 2011 war dieses hier einer meiner Favoriten. Das sind The Maroon 5 und Christina Aguilera.

0: Moves Like Jagger, und das passt, denn in den Jahrescharts des Jahres 2011, da erreichte dieser Song den Platz 11, und das waren natürlich Christina Aguilera und The Maroon 5.
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2: Im Studio Dirk Justes. Steuerbetrüger sollen künftig härter bestraft werden. Das sieht unter anderem ein neuer Aktionsplan gegen Steuerkriminalität von Finanzminister Klingbeil und Justizministerin Hubig vor. Jana Klonikowski berichtet.
3: In Zukunft soll die Höchststrafe für Steuerhinterziehung bei 15 Jahren liegen. Bisher sind das 10. Und wer sich selbst anzeigt, soll nicht mehr straffrei davonkommen. Um besser gegen Steuerbetrüger vorgehen zu können, soll außerdem der Zoll gestärkt werden. Und ein neues Zentrum soll dafür sorgen, dass Steuerfahnder aus den Bundesländern und Analysten aus dem Bund besser zusammenarbeiten. Es geht um Gerechtigkeit, sagt Finanzminister Klingbeil. Die Ehrlichen dürfen nicht die Dummen sein.
2: Die Trockenheit wird in Deutschland immer spürbarer. In Dresden liegt der Pegel der Elbe zum Beispiel nur noch bei rund 60 Zentimetern. Und auch München greift ein, dort gelten Einschränkungen beim Wasserverbrauch. Zum Beispiel beim Bewässern von Gärten. Finn Riebesel, Freund lieb.
4: Wasser ist keine unendliche Ressource, warnt Städtetag-Hauptgeschäftsführer Schuchardt in den Funke-Zeitungen. Rund 80 Kommunen mussten ihm zufolge in den vergangenen Hitzesommern die Wassernutzung bereits einschränken. Und die Trockenheit verschärft auch die Waldbrandgefahr. Im Müritz-Nationalpark in Mecklenburg-Vorpommern steht inzwischen eine Waldfläche so groß wie 400 Fußballfelder in Flammen. Die Löscharbeiten sind schwierig, weil im Boden alte Munition liegt.
2: 8 Jahre nach dem tödlichen Brückeneinsturz im norditalienischen Genua ist der Mammutprozess jetzt zu Ende gegangen. Unter anderem muss der Ex-Chef der Autobahngesellschaft wegen fahrlässiger Tötung 12 Jahre ins Gefängnis. Bei dem Einsturz waren 43 Menschen gestorben. Laut Ermittlern waren Instandhaltungsmaßnahmen vernachlässigt worden. In Deutschland werden immer mehr Menschen bei E-Scooter-Unfällen verletzt oder getötet. Letztes Jahr ist die Unfallzahl laut Statistischem Bundesamt um fast 40% nach oben gegangen. Die Zahl der Toten ist auf 38 gestiegen. Die FIFA plant immer mehr Show in der Halbzeitpause des WM-Endspiels. Neben Shakira treten auch Justin Bieber und BTS auf. Mindestens 20 Minuten soll die Show offenbar gehen. Einige Experten rechnen eher mit 30. Im Regelwerk sind aber nur 15 erlaubt, es sei denn, der Schiedsrichter stimmt zu.
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5: Mit KI-Support. Viele Wolken sind heute Abend unterwegs, dazu im Süden teils kräftige Schauer und Gewitter. Und später kann's auch in der östlichen Mitte nochmal krachen. In der Nacht kühlt's runter auf 20 bis 14 Grad. Morgen geht's wechselnd wolkig weiter. Ab mittags kommen verbreitet Schauer und teils heftige Gewitter dazu. Und am wärmsten werden's bis 30 Grad.

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2: Und für diesen Hit aus dem Jahre 1997, da gehen wir jetzt ins Kino. Autofahren unter der Decke lang. Hier ist Will Smith mit seinen Männern in Schwarz, Men in Black.

0: Die Fahrt unter der Tunneldecke lang, die hat damals in dem Film Men in Black der Will Smith zwar, glaube ich, nicht ganz so gut vertragen, wenn ich mich richtig dran erinnere, aber den Song, den hat er prima gesungen. Men in Black von Will Smith.
1: Go, Damon.

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1: 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Die BBC, die wagt in jedem Jahr eine Prognose darüber, wer im darauffolgenden Jahr den Durchbruch schaffen wird. Und die Prognose im Jahre 2013 für das Jahr 2014, die lautete: George Ezra, der wird es schaffen. Er stand in dieser Prognoseliste auf Platz 5 und tatsächlich, er hatte zwei Hits im Jahre 2014. Der erste, also der Hit Nummer 1, das war Budapest, und der zweite, also der Hit Nummer 2, das war dieser Blame It On Me.

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1: Im Studio Dirk Justes. Wer den Staat um Steuern betrügt, soll künftig schneller auffliegen und härter bestraft werden. Die Bundesregierung hat dazu jetzt einen Aktionsplan vorgestellt. Bund und Länder sollen künftig enger zusammenarbeiten. Dafür soll es etwa ein gemeinsames Zollzentrum und eine zentrale Datenplattform geben. Außerdem drohen strengere Strafen und Geld oder Vermögen aus Steuerbetrug soll leichter eingezogen werden können. Finanzminister Klingbeil sagt:
2: Wir haben ein gemeinsames, klares Ziel. Die Ehrlichen in unserer Gesellschaft dürfen nicht die Dummen sein. Es geht für mich um Gerechtigkeit. Die wenigen, die betrügen, schaden allen, die ehrlich ihre Steuern zahlen. Und das macht auch den fairen Wettbewerb zwischen Unternehmen kaputt.
1: Wer sich angesichts der Hitzewellen im Sommer eine Klimaanlage für zu Hause kaufen will, sollte aufpassen. Bei Hitzewellen tauchen jede Menge Fake-Angebote im Netz auf, warnen Verbraucherschützer. Gerade die technischen Daten sollte man genau prüfen, vor allem bei verlockenden Werbeversprechen, sagte uns Ingo Wagner von der Verbraucherzentrale.
3: Also mein Liebling ist der langjährige Familienunternehmer aus dem Schwarzwald, der eine Wundertechnologie entwickelt hat, von der die ganze Industrie aber nichts wissen will. Es gibt einfach keine Wundertechnologien an der Stelle. Das ist simple Physik und wenn solche Claims kommen, dann sollte man auf jeden Fall davon Abstand nehmen.
1: Die US-Armee hat erneut den Iran angegriffen, das hat das Regionalkommando bestätigt. Laut iranischen Staatsmedien wurden dabei ein Flughafen und zwei Brücken getroffen. US-Präsident Trump hatte zuletzt mit noch mehr Angriffen auf den Iran gedroht, falls die Gespräche über ein Kriegsende und eine Nutzung der Straße von Hormuz scheitern. Jens Spahn ist Vater und das hat eine Diskussion losgetreten, denn das Kind von Spahn und seinem Mann ist von einer Leihmutter in den USA zur Welt gebracht worden. In Deutschland ist Leihmutterschaft verboten, auch weil Spahns Partei CDU gegen eine Aufweichung ist. Kaitia Kitanga, schwer auszusprechen und selten und das schönste Wort der Welt. Zu dem Ergebnis kommt eine internationale Jury für die Sprachlern-App Bubble. Kaitia Kitanga kommt aus der indigenen Sprache der Maori in Neuseeland. Es beschreibt die Verantwortung, die Natur für zukünftige Generationen zu schützen.
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4: Mit KI-Support. Wolkig geht's gerade durch die Frühstunden und dazu liegen die Temperaturen bei 19 bis 12 Grad. Heute wird's dann ziemlich wechselhaft. Schon am Morgen können vereinzelt Schauer und ein Gewitter dabei sein. Ab Mittag wird's von Südwesten her deutlich häufiger nass und teils kräftig gewittrig. Dazu Höchstwerte von 23 bis 30 Grad.

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2: Schauen wir doch mal in das Jahr 1993, was damals alles so passiert ist. Bayer Leverkusen gewann den DFB-Pokal und Alan Prost wurde zum vierten Male Formel 1-Weltmeister und anschließend trat er dann auch vom aktiven Rennsport zurück. Und in den Charts, da stand dieser wunderschöne Titel von den Pet Shop Boys. Wir gehen nach Westen.

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Im Jahre 2006, da stand Madonna mit keinem einzigen Song hier bei uns in Deutschland auf Platz 1. Sorry. Auch in den Vereinigten Staaten hatte sie keine Nummer 1-Hit.

0: Das war sie, die weltweit erfolgreichste Sängerin aller Zeiten, Madonna, mit ihrem Song Sorry. Diamonds.
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0: Brrr, kalt war es am 23. Januar des Jahres 2006. Deutschlandweit wurden Temperaturen unter minus 30 Grad, an einigen Orten sogar unter minus 35 Grad gemessen. Aber davon völlig unbeeindruckt standen Rosenstolz ganz weit oben in den Charts mit Ich bin ich.

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